0: letzten Wahl. SPD, Linke und Grüne liegen bei um die 9%. Heißt, es wird extrem schwer, eine Mehrheit gegen die AfD zu bilden. Die Wahlbeteiligung ist mit 77% so hoch wie noch nie in Sachsen-Anhalt. Es geht offenbar voran beim Ringen um ein Ende des Ukraine-Kriegs. Die Gespräche seien diesmal effektiver, heißt es aus Kiew. Dort hat die US-Delegation Präsident Zelensky neue Vorschläge vorgelegt. Zuvor hatten sie bereits in Moskau mit Putin verhandelt. Es soll auf beiden Seiten Kompromisse geben. Details sind noch unklar. Deutliche Heimklatsche für den HSV in der Fußball-Bundesliga. Gegen Mainz kamen die Hamburger mit 0:5 unter die Räder und sind fürs erste Tabellenletzter. Neuer Spitzenreiter ist der FC Augsburg nach einem 4:1 bei Eintracht Frankfurt.
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2: Aktuell ist der Himmel sternenklar. Im Laufe des Tages wird es richtig warm. An vielen Orten erwarten uns 30 Grad. Waldshut erreicht sogar Höchsttemperaturen von 31 Grad. Und der Radio Seefunk-Wettertrend für die ganze Heimat. Morgen wird's wechselhaft und etwas kühler.
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1: Ich bin Fabian Hoffmann. Die AfD fährt in Sachsen-Anhalt einen Erdrutschsieg ein, hat aber wohl keine absolute Mehrheit. Trotzdem, mit aktuell 44% führt bei der Regierungsbildung kaum ein Weg vorbei an der AfD. Weil alle anderen Parteien eine Zusammenarbeit mit ihr ausschließen, liebäugeln die Rechten jetzt mit dem BSW. Nur, aktuell ist noch unsicher, ob das BSW es in den Magdeburger Landtag schafft. Aktuell liegt die Partei knapp über der 5%-Hürde. Die CDU stürzt ab und halbiert sich mit nicht mal mehr 18%. Die SPD liegt ebenso wie die Linken und die Grünen bei rund 9%. In der schwarz-roten Koalition in Berlin dürften die Nerven damit einigermaßen blank liegen. Bundesinnenminister Dobrindt will eine Art nationalen Schutzschirm aufbauen. Das Ziel? Deutschland besser vor Drohnen, Cyberangriffen oder Sabotage schützen. So sollen künftig etwa mobile, schnell verlegbare Einheiten wichtige Drehkreuze, Flughäfen oder Bahnhöfe schützen. Am Flughafen der US-Metropole Miami ist ein Amazon-Frachtflugzeug bei der Landung über die Landebahn hinausgeschossen. Die Maschine krachte in mehrere Fahrzeuge und fing Feuer. 5 Menschen sind dabei ums Leben gekommen. Wie es zu dem Unfall kommen konnte, ist noch unklar. Der FC Augsburg ist fürs erste Spitzenreiter der Fußball-Bundesliga. Der FCA setzte sich mit einem 4:1 bei Eintracht Frankfurt an die Spitze. Der HSV rutscht dagegen auf den letzten Platz nach einer 0:5-Klatsche gegen Mainz.
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2: Aktuell ist der Himmel sternenklar. Im Laufe des Tages wird es richtig warm. An vielen Orten erwarten uns 30 Grad. Waldshut erreicht sogar Höchsttemperaturen von 31 Grad. Und der Radio Seefunk Wettertrend für die ganze Heimat. Morgen wird es wechselhaft und etwas kühler.
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1: Ich bin Fabian Hoffmann. Guten Morgen. Die AfD feiert bei der Landtagswahl in Sachsen-Anhalt einen haushohen Sieg. Sie bekommt mehr als doppelt so viele Stimmen wie beim letzten Mal und landet bei 44%, so die Landeswahlleitung. Für die absolute Mehrheit reicht es aber nicht. Die AfD liebäugelt jetzt mit dem BSW, das es knapp in den Landtag geschafft hat. Die CDU ist bei der Wahl abgestürzt und hat mit 17% weniger als halb so viele Stimmen wie bei der letzten Wahl. SPD, Linke und Grüne liegen jeweils bei rund 9%. Es geht offenbar voran beim Ringen um ein Ende des Ukraine-Kriegs. Die Gespräche seien diesmal effektiver, heißt es aus Kiew. Dort hat die US-Delegation Präsident Zelensky neue Vorschläge vorgelegt. Zuvor hatten sie bereits in Moskau mit Putin verhandelt. Es soll auf beiden Seiten Kompromisse geben. Details sind noch unklar. Die weltweite Kritik lässt ihn offenbar kalt. FIFA-Boss Infantino will sich nächstes Jahr zur Wiederwahl stellen. Mit seinen Plänen für einen Verkauf der WM an private Investoren hatte er die Fußballwelt zuletzt noch mehr gegen sich aufgebracht. Diese Pläne sind aber inzwischen vom Tisch. Deutliche Heimklatsche für den HSV in der Fußball-Bundesliga. Gegen Mainz kamen die Hamburger mit 0:5 unter die Räder und sind fürs erste Tabellenletzter. Neuer Spitzenreiter ist der FC Augsburg nach einem 4:1 bei Eintracht Frankfurt.
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2: Aktuell ist der Himmel sternenklar. Im Laufe des Tages wird es richtig warm. An vielen Orten erwarten uns 30 Grad. Waldshut erreicht sogar Höchsttemperaturen von 31 Grad. Und der Radio Seefunk Wettertrend für die ganze Heimat. Morgen wird es wechselhaft und etwas kühler.
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1: Ich bin Fabian Hoffmann. Guten Morgen. Die AfD feiert bei der Landtagswahl in Sachsen-Anhalt einen haushohen Sieg. Sie bekommt mehr als doppelt so viele Stimmen wie beim letzten Mal und landet bei 44%, so die Landeswahlleitung. Für die absolute Mehrheit reicht es aber nicht. Die AfD liebäugelt jetzt mit dem BSW, das es knapp in den Landtag geschafft hat. Die CDU ist bei der Wahl abgestürzt und hat mit 17% weniger als halb so viele Stimmen wie bei der letzten Wahl. SPD, Linke und Grüne liegen jeweils bei rund 9%. Rückt das Ende des Ukraine-Kriegs tatsächlich näher? Von den Verhandlungen einer US-Delegation mit Präsident Zelensky in Kiew gibt es erste positive Signale. Welche Vorschläge genau auf dem Tisch liegen, ist noch nicht klar. Die Amerikaner sprachen zuvor aber von Kompromissen auf beiden Seiten. Am Flughafen der US-Metropole Miami ist ein Amazon-Frachtflugzeug bei der Landung über die Landebahn hinausgeschossen. Die Maschine krachte in mehrere Fahrzeuge und fing Feuer. 5 Menschen sind dabei ums Leben gekommen. Wie es zu dem Unfall kommen konnte, ist noch unklar. Der FC Augsburg ist fürs erste Spitzenreiter der Fußball-Bundesliga. Der FCA setzte sich mit einem 4:1 bei Eintracht Frankfurt an die Spitze. Der HSV rutscht dagegen auf den letzten Platz nach einer 0:5-Klatsche gegen Mainz.
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2: Aktuell ist der Himmel sternenklar. Im Laufe des Tages wird's richtig warm. An vielen Orten erwarten uns 30 Grad. Waldshut erreicht sogar Höchsttemperaturen von 31 Grad. Und der Radio Seefunk-Wettertrend für die ganze Heimat. Morgen wird's wechselhaft und etwas kühler.
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7: Aktuell ist der Himmel sternenklar. Im Laufe des Tages wird es richtig warm. An vielen Orten erwarten uns 30 Grad. Waldshut erreicht sogar Höchsttemperaturen von 31 Grad. Und der Radio Seefunk-Wettertrend für die ganze Heimat. Morgen wird es wechselhaft und etwas kühler.
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4: Guten Morgen.
5: Guten Morgen.
4: Es war noch früh am Tag und draußen lärmten ein paar Spatzen. Der Sommer ging dem Ende entgegen, aber es war noch mild und das Fenster stand weit offen. Eigentlich, so dachte Susanne, ist die Zeit danach das Schönste am Urlaub. Davor ist die Anspannung, ob alles klappt und man auch nichts vergessen hat. Dann im Urlaub jeden Tag gestalten und das Beste daraus machen. Erst wenn zu Hause das Leben wieder seinen ruhigen Gang geht, kann man ganz entspannt und froh zurückschauen und das gelebte Glück auskosten. Man kann erzählen und die Urlaubsbilder anschauen und dankbar sein, dass alles gut gegangen ist. Susanne nippte noch einmal an ihrer Teetasse und räkelte sich. Gleich ging's zur Arbeit. Davor aber, jetzt gerade, wärmte sie das Glück der letzten Wochen. Und sie wollte diesen Moment auskosten und dachte, es stimmt ja nicht, dass alles Schöne schnell vergeht. Das wirklich Wichtige und Schöne bleibt. Hans-Michael Uhl, Evangelischer Rundfunkdienst Baden.
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7: Ich bin Anna Löwer. Guten Morgen. Die AfD hat die Landtagswahl in Sachsen-Anhalt mit 44% klar gewonnen, die absolute Mehrheit aber verpasst. Die Regierungsbildung dürfte schwierig werden, weil CDU, SPD, Grüne und Linke eine Zusammenarbeit mit der AfD ablehnen. Die liebäugelt jetzt mit dem BSW, das es knapp in den Landtag geschafft hat. Die Suche nach dem mutmaßlichen Stromnetz-Saboteur bleibt bislang ohne Erfolg. Rund um den Hambacher Forst in NRW suchte die Polizei über Stunden mit einem Großaufgebot. Hinweise auf den 48-Jährigen fanden die Einsatzkräfte aber nicht. Der Mann soll hinter mehreren Angriffen auf Umspannwerke stecken. Die Ergebnisse aus der ersten Fußball-Bundesliga: Hamburger SV Mainz 0:5, Frankfurt Augsburg 1:4. Und jetzt mehr Nachrichten aus unserer Heimat. Immer mehr Rinder in Baden-Württemberg haben sich mit dem Chamunda-Virus angesteckt. Inzwischen sind 244 Betriebe betroffen, besonders viele im Kreis Ravensburg. Für Menschen ist das Virus nach bisherigem Kenntnisstand ungefährlich. Bei einem Wohnungsbrand in Frauenfeld ist gestern früh ein Schaden im sechsstelligen Bereich entstanden. Rund 40 Feuerwehrleute haben die Flammen gelöscht. Alle Bewohner konnten sich rechtzeitig in Sicherheit bringen. Am Sentis in der Ostschweiz droht ein Felssturz mit bis zu 15.000 Kubikmetern Gestein. Deshalb sind Teile oberhalb der Schwägalb gesperrt. Die üblichen Wanderwege und der große Parkplatz bleiben aber geöffnet. Die meisten Nachrichten aus der Region hören Sie wieder in einer Stunde bei Radio Seefunk.
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8: Schönen guten Morgen an diesem Montag. Ich habe für Sie direkt mal auf die Thermometer geschaut, so früh am Morgen. 19 Grad im Moment gemessen in Bad Säckingen an der Orangerie im Schlosspark. In Aulendorf an der Schwabentherme sind es 12 und in Rien am Spielzeugmuseum, da haben wir 18 Grad gemessen. Und heute ist es in der ersten Tageshälfte noch etwas wechselhaft. Es sind viele Wolken mit dabei, aber vor allem vom Wiesental über den Südschwarzwald bis auf die Bar regnet es auch immer mal wieder. Um die Mittagszeit rum, da gibt es dann aber viel Sonnenschein. Erst gegen Nachmittag wird es wieder etwas bewölkter. Maxi-Werte auch heute wieder ähnlich heiß wie gestern, 25 bis 32 Grad. Und der Radio-Seefunk-Wettertrend für die ganze Heimat. Morgen den Sommer nochmal mitnehmen, danach wird es nämlich nicht mehr so warm.
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9: Und das sieht gut aus. Ich habe aktuell noch keine Blitzer für Sie.
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9: In der Schweiz, da ist die A1 gesperrt bei St. Gallen. Ansonsten ist es relativ ruhig auf der A3. Okay, zwischen Effingen und Brugg, da ist ein Fahrstreifen gesperrt. Hier kann es zu Behinderungen kommen. Aber das ist alles recht harmlos. Starten Sie gut rein in die neue Woche. Fahren Sie vorsichtig. Wenn Sie unterwegs was entdeckt haben, was wir noch nicht auf dem Schirm haben, dann melden Sie es, rufen Sie gerne an oder schicken Sie uns eine WhatsApp direkt ins Studio über die 07531 28 65 33. Allen unterwegs eine gute und eine sichere Fahrt.
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9: Guten Morgen.
8: Schönen Montagmorgen.
9: Ja, Sie haben es mitbekommen, ein sommerliches Wochenende liegt hinter uns und Sie haben es eben von Trixi gehört zum Auftakt in die letzte Ferienwoche. Bleibt es auch so, vor allem heute Nachmittag, da kriegt man nochmal eine schöne Portion Sommer ab.
8: Auf jeden Fall, auch morgen nochmal, können
9: wir
8: uns drauf freuen.
9: Also, versuchen Sie es zu genießen und starten Sie gut rein in die neue Woche. Es ist der 7. September.
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0: Gleich wird's 6:11. Einen schönen guten Morgen wünschen wir Ihnen hier bei Radio Seefunk.
1: Wunderbaren guten Morgen an diesem Montag.
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0: Auch heute Morgen geht es wieder um eine wunderschöne Sven und Trixi Guten Morgen Tasse von Radio Seefunk.
1: Und heute möchte um die spielen Franziska aus Isny. Guten Morgen.
3: Hallo, guten Morgen.
0: Schönen guten Morgen, Franziska. Sie hatten schon mal eine Runde gespielt mit uns, oder?
3: Ja.
0: Da hat es leider nicht geklappt. Zweite Chance heute sozusagen, ne?
3: Ja, probieren wir.
0: Gut, Sie sind fit, Sie wissen, wie es geht. Wir spielen falsch, gewinnt 45 Sekunden Zeit, 10 Fragen falsch zu beantworten und es geht los. Am wievielten November ist Allerheiligen?
3: Am 30.
0: Welches Volk baute die Pyramiden von Gizeh?
3: Die Syrer.
0: In welchem Jahr fiel die Berliner Mauer?
3: 2006.
0: In welchem Land liegt die Provence?
3: Deutschland.
0: Spielte Tom Hanks im Film Forrest Gump mit?
3: Nein.
0: Ergänzen Sie lieber den Spatz in der Hand als die Taube auf dem?
3: Fuß.
0: Wachsen Kartoffeln auf Bäumen?
3: Ja.
0: In welchem Jahr verstarb Lady Diana?
3: 2026.
0: Wie hieß der Schauspieler Redford mit Vornamen?
3: Hans.
0: Und welches Tier macht Honig?
3: Der Elefant.
0: Hey.
1: Wow. Franziska, richtig gut durchgekommen. Herzlichen Glückwunsch. Eine Sven und Trixi-Tasse ist auf dem Weg zu Ihnen nach Isny.
3: Super, danke.
0: Und was kommt da als erstes rein, wenn die Tasse da ist?
3: Ein Kaffee.
0: Dann hoffe ich, dass der dann richtig gut schmecken wird. Viele Grüße und einen schönen Tag. Franziska.
3: Danke, euch auch.
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0: 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Einfach die beste Musik am Montagmorgen. Und wir haben es gleich 20 Minuten nach 6.
1: Guten Morgen.
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9: Wunderschönen guten Morgen an diesem Montag.
10: Und die Temperaturen, die sind auch schon wieder spätzlemäßig.
9: Ja, 13 Grad zum Beispiel gemessen am Laufenplatz in Laufenburg. 21 stehen auf dem Thermometer am Naturbad in Murg und 20 Grad im Moment in Lörrach am Dreiländermuseum. Und heute ist es so bis zur Mittagszeit noch etwas wechselhaft. Es sind recht viele Wolken mit dabei und es kann auch Regen geben, vor allem so vom Wiesental über den Südschwarzwald bis auf die Baar. So zur Mittagspause hin gibt es dann aber richtig viel Sonnenschein, wird schön freundlich. Erst gegen Nachmittag sind wieder ein paar mehr Wolken mit dabei. Das Ganze bei Maxi-Werten heute, die ähnlich warm sind wie gestern, 25 bis 32 Grad in der Spitze. Und der Radio-Seefunk-Wettertrend für die ganze Heimat. Morgen unbedingt den Sommer noch mal genießen. Danach wird es erstmal ein bisschen weniger warm.
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10: Ich habe folgende Blitzer für Sie. Die stehen auf der B27 in Randen. Dann auf der B32 zwischen Boms und Bad Saulgau. Auf der B34 wird geblitzt zwischen Liedermatte und Waldshut. Und dann haben wir noch einen Blitzer auf der Strecke zwischen Blumenberg und Leipferdingen.
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10: Zwei Meldungen habe ich für die Schweiz. In der Schweiz auf der A3 zwischen Urdorf Süd und Limmertal. 2 Kilometer Stau, hier dauert es gut 10 Minuten länger heute Morgen. Und auf der A7 zwischen Frauenfeld und Winterthur Ost. 3 Kilometer Stau, hier 10 Minuten auch mehr Zeit einplanen. Wenn Sie unterwegs sind und auch schon was entdeckt haben, Staus oder Blitzer, dann melden Sie es gerne. Einfach anrufen oder eine WhatsApp schicken. Da gehen die Staus und Blitzer hin. Per Sprachnachricht geht das wunderbar, zum Beispiel per WhatsApp über die 07531 28 65 33. Allen unterwegs wünschen wir eine gute und vor allem eine sichere Fahrt. Kommen Sie gut an.
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10: Guten Morgen am Montag.
9: Wunderbaren guten Morgen.
10: Es geht rein in eine neue Woche und es ist eine besondere Woche, denn in dieser Woche wollen wir Ihnen Zeppelin-Flüge für 2 Personen schenken.
9: Im Wert von 700 Euro und deshalb werfen wir einen Blick hinter die Kulissen der Zeppelin-Reederei in Friedrichshafen. Pilot Hans-Paul Ströhle verrät uns gleich, was einen Flug mit dem Zeppelin so besonders macht und wir erklären auch gleich nochmal, wie Sie dabei sein können um 6.40 Uhr.
10: Ganz, ganz wichtig und damit einen guten Start rein in die neue Woche. Es ist der 7. September 2026.
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0: Einen guten Start rein in die neue Woche. Die könnte für Sie sogar ganz besonders werden. Und damit einen schönen guten Morgen.
1: Guten Morgen.
0: Hier ist Radio Seefunk, einfach die beste Musik. 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Das Ganze hat einen Wert von 700 Euro. Und wir sind auch schon richtig gespannt drauf, wen wir da hinschicken dürfen auf diese Reise oben in den Lüften.
1: Hans-Paul Ströhle ist Pilot bei der Zeppelin-Reederei in Friedrichshafen. Herr Ströhle, was ist denn an einem Zeppelin-Flug besonders reizvoll?
2: Als Passagier bei einem Zeppelin-Flug mitzufliegen, ist was ganz anderes, als was man sonst vom Rundflügen oder vom Flieger nach Mallorca kennt. Wenn wir im Zeppelin fliegen, dann haben Sie immer ein riesengroßes Panoramafenster, egal wo Sie sitzen. Kurz nach dem Start haben Sie die Möglichkeit aufzustehen und eigentlich wie in Ihrem Wohnzimmer sich zu bewegen innerhalb der Passagiergondel. Wir fliegen mit einer Geschwindigkeit von knapp um die 50 bis 60 km/h, sind auf einer Höhe von knapp 300 Metern. Das ist die Ruhe des Fliegens, wo man ganz gemütlich die Landschaft betrachten kann, über die man fliegt. Und das genießt man natürlich.
0: Ja, und ich kann nur sagen, sowas ist richtig genial. So ein Zeppelin-Flug kann man mal machen, muss man eigentlich mal gemacht haben, vor allem wenn man bei uns in der Heimat ist. 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

0: Einen schönen guten Morgen am Montagmorgen. Es ist 7:09.
1: 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Wunderbaren guten Morgen mit Radio Seefunk. Einfach die beste Musik.
0: Ich glaube, Trixi, die meisten von uns sind schon mal geblitzt worden.
1: Ja.
0: Du auch schon mal.
1: Mhm.
0: Und wenn es dann soweit ist, dann glaubt dann doch jeder noch so ein bisschen und hat so ein bisschen Resthoffnung, dass der Bußgeldbescheid dann vielleicht doch nicht im Briefkasten ankommt oder dass die Messung vielleicht sogar ungültig ist. Für alle, die kürzlich in Wetzikon im Kanton Zürich in der Schönwertstraße geblitzt worden sind, ist das nämlich Realität geworden.
1: Wieso?
0: Ein Haufen Autofahrer, die da ganz brav mit 30 durchgefahren sind, hat es dann trotzdem geblitzt. Und
1: jetzt?
0: Ja, jetzt ging das so weit, dass den Leuten reihenweise der Führerschein abgezogen wurde, bis man dann halt erstmal dann gemerkt hat, später, hey, der Blitzer, der hat ja einen Messfehler.
1: Naja, also haben die Leute da ja richtig, richtig Glück gehabt. Die Schweizer sind ja knallhart, was die Strafen für zu schnelles Fahren angeht.
0: Absolut, und das ist natürlich auch schön, wenn es dann tatsächlich bemerkt wird.
1: Ja.
0: Ja. Ich möchte gar nicht wissen, wie oft das nicht bemerkt wird, dass das Ding kaputt war. Naja, wollen wir nicht weiter drüber nachdenken. Starten Sie gut rein in diesen Montagmorgen. Hier ist Radio Seefunk. Einfach die beste Musik jetzt von Roxette. Listen to your heart.

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17: Ich bin Anna Löwer. Guten Morgen. Bei der Landtagswahl in Sachsen-Anhalt hat die AfD einen Erdrutschsieg eingefahren. Mit 44% verpasst sie aber die absolute Mehrheit. Die CDU stürzt auf 17% ab. SPD, Grüne und Linke landen jeweils bei rund 9%. Das BSW ist knapp im Landtag. Nach dem Wahlsieg der AfD in Sachsen-Anhalt beraten heute die Spitzengremien der Bundesparteien über die Folgen. In Berlin wollen sich unter anderem die AfD, CDU, SPD, Linke und Grünen zum Wahlausgang äußern. Im Mittelpunkt dürften die Konsequenzen aus dem starken Abschneiden der AfD stehen. Deutliche Heimniederlage für den Hamburger SV in der Bundesliga. Gegen Mainz kam der HSV mit 0:5 unter die Räder und ist fürs erste Tabellenletzter. Neuer Spitzenreiter ist der FC Augsburg nach einem 4:1-Sieg bei Eintracht Frankfurt. Und jetzt mehr Nachrichten aus unserer Heimat. Am Sentis in der Ostschweiz droht ein Felssturz mit bis zu 15.000 Kubikmetern Gestein. Deshalb sind Teile oberhalb der Schwägalb gesperrt, die üblichen Wanderwege und der große Parkplatz bleiben aber geöffnet. Immer mehr Rinder in Baden-Württemberg haben sich mit dem Chamunda-Virus angesteckt. Inzwischen sind 244 Betriebe betroffen, besonders viele im Kreis Ravensburg. Für Menschen ist das Virus nach bisherigem Kenntnisstand ungefährlich. Im Kreis Lörrach werden die gelben Säcke knapp. Grund ist der ungewöhnlich hohe Verbrauch. Die Abfallwirtschaft bittet deshalb darum, keine Rollen zu horten und die Säcke nur für Verpackungsmüll zu verwenden. Die meisten Nachrichten aus der Region hören Sie wieder in einer Stunde bei Radio Seefunk.
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18: Wunderschönen Montagmorgen.
19: Temperaturen hier und da sogar schon wieder über der 20-Grad-Marke. Das ist für September richtig ordentlich.
18: Ja, auf jeden Fall. Aber stellenweise auch noch recht frisch. 13 gemessen am Klinikum in Vogt. 14 stehen auf dem Thermometer am Kaiserturm in Villingen-Schwenningen und in Schaffhausen am Alten Zeughaus. Da sind 16 Grad heute Morgen. Und in der ersten Tageshälfte, da ist es auch noch ein bisschen wechselhafter. Viele, viele Wolken mit dabei. Und es kann auch immer mal wieder regnen vom Wiesental über den Südschwarzwald bis auf die Baar. Ab der Mittagspause ist es dann aber freundlicher den ganzen Tag über und Maxi-Werte pendeln sich dann am Nachmittag ähnlich ein wie gestern auch schon 25 bis 32 Grad in der Spitze. Der Radio-Seefunk-Wettertrend für die ganze Heimat. Morgen den Sommer nochmal mitnehmen, danach wird es nicht mehr ganz so warm.
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19: Es wird geblitzt auf der B27 in Randen. Dankeschön an Radio Seefunk-Hörer Alex. Auf der B32 wird die Geschwindigkeit kontrolliert zwischen Worms und Bad Saulgau. Außerdem auf der B34 zwischen Liedermatte und Waldshut mal wieder. Und auf der Strecke zwischen Blumberg und Leipferdingen, da steht auch ein Blitzer.
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19: Zwei Meldungen für die Schweiz habe ich für Sie von der A1 zwischen Effretikon und Zürich-Ost. 10 Kilometer Stau dauert auch 10 Minuten länger. Und auf der A3 zwischen Urdorf-Süd und Limmertal, da haben wir 3 Kilometer Stau, dauert auch knapp 10 Minuten länger. Wenn Sie unterwegs auch schon was entdeckt haben, was wir jetzt nicht gemeldet haben, dann melden Sie es, rufen Sie an oder schicken Sie uns Ihren Stau, Ihren Blitzer gerne per WhatsApp direkt ins Studio an den 07531 28 65 33. Allen unterwegs eine gute und sichere Fahrt.
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19: Wunderschönen guten Morgen, wunderschönen Start rein in die neue Woche. Es ist die letzte Woche der Sommerferien, allerdings sind die meisten, kann man schon so sagen, wieder aus dem Urlaub zurück bei uns in der Heimat und haben vielleicht heute auch wieder ihren ersten Arbeitstag.
18: Soll ja Leute geben, die auf den letzten Drücker aus dem Urlaub zurückkommen und dann direkt am nächsten Tag zur Arbeit gehen. Wie machen Sie das denn? Planen Sie zwischen Rückkehr und Arbeitsstart noch so ein paar Puffertage ein? Schicken Sie uns gerne eine WhatsApp-Sprachnachricht an die 07531 28 65 33.
19: Ich habe das früher auch immer auf den letzten Drücker gemacht. Also wirklich direkt zurück aus dem Urlaub und dann am nächsten Tag arbeiten. Aber mittlerweile ist das natürlich auch anders. Ja, schicken Sie uns gerne Ihre WhatsApp-Sprachnachricht. Sie haben es gehört.
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0: Wir sind zwar noch in den Sommerferien drin, es ist die letzte Sommerferienwoche bei uns in der Heimat, aber für die meisten ist der Urlaub dann auch schon durch und damit einen schönen guten Morgen bei Radio Seefunk. Einfach die beste Musik.
1: Guten Morgen mit Sven und Trixi.
0: Ja, für die meisten heißt es Tschüss Urlaub, Hallo Arbeit.
1: Genau, und wie sieht es denn bei Ihnen aus? Lassen Sie zwischen dem Urlaub und dem Arbeitsbeginn erstmal noch ein paar Tage sich Zeit zum Runterkommen oder gehören Sie eher zu denen, die mehr oder weniger direkt vom Flugzeug dann ins Büro schlittern? Radio Seefunk Hörerin Margot aus Freiburg.
2: Ich meine, wir sind nie so riesig verreift, nie weiß Gott wo, ins außereuropäische Ausland oder so. Aber es war mir auch immer wichtig, noch mindestens 1-2 Tage zu Hause zu haben, bevor wieder irgendwelche andere Termine anfallen, weil irgendwie muss man erst wieder so richtig daheim sein, finde ich.
0: Okay, und was denkt Radio Seefunkhörerin Sibylle aus Attenweiler?
3: Also wir gucken da eigentlich immer schon, dass wir wenigstens ein paar Puffertage noch übrig haben. Das ist eigentlich eher selten, dass es so ist, dass ich gleich Tag dann auch zum Arbeiten gehe. Wir sind halt auch eine vierköpfige Familie, da kommt dann halt einiges an Wäsche zusammen und von dem her ist es noch ganz gut, wenn man nur Puffertage hat, dass man da halt einfach auch eine Wäsche waschen kann.
0: Oh ja,
1: das stimmt, die das Wäsche dann nach dem Urlaub.
0: Vor allem, wenn man da ein paar Leute ist. Ja. Also man merkt schon, die Leute bei uns in der Heimat, die meisten, die sind wirklich sehr bedacht, bauen sich einen Puffer ein, bevor es dann wieder zur Arbeit geht. Aber vielleicht geht es ja auch anders. Vielleicht machen Sie es ja auch komplett anders. Bis auf den letzten Drücker schicken Sie uns gerne eine WhatsApp-Sprachnachricht an die 07531 28 65 33.
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0: Montagmorgen, ganz genau 20 Minuten nach 7. Hier ist Radio Seefunk, einfach die beste Musik.
1: Schönen guten Morgen.
0: 15 Jahre lang sind zwischen den Brüdern Liam und Noel Gallagher von Oasis sowas von die Fetzen geflogen. Da wurden Türen geknallt, da wurde sich beleidigt und man hat sich gegenseitig den Dreck unter den Fingernägeln nicht gegönnt.
1: Jetzt ist aber alles anders. Am Wochenende war sowas von Friede, Freude, Eierkuchen angesagt, und zwar bei den Filmfestspielen in Venedig.
0: Genau, da waren die Herrschaften nämlich zum Kickoff ihrer Dokumentation auf dem roten Teppich gestanden und haben sich feiern lassen. Minutenlang Standing Ovation. Und sie haben das gemacht, was Brüder eigentlich sonst machen. Sie haben sich lieb gehabt. Und natürlich geht es da auch darum, dass man natürlich auch froh ist, wenn das Ding richtig gut anläuft. Das ist eine Dokumentation. Don't Look Back in Anger. Da geht es inhaltlich um die Tournee, die sie ja letztes Jahr dann auch richtig schön durchgezogen haben. Und der Kinostart für alle, die sich's ansehen wollen, ist dann am 9. September, also in dieser Woche. Ja, da können wir uns das natürlich dann auch anschauen. Hier sind sie mit ihrem allergrößten Hits. Hier sind Oasis mit Wonderwall.
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0: So, für den Montagmorgen, Scott McKenzie, und das ist einfach die beste Musik hier bei Radio Seefunk. Schön, dass Sie mit dabei sind.
1: Kommen Sie gut in die neue Woche mit
0: uns. Wir haben es 7.27 Uhr und gleich nach 7:30. Der King of Pop mit Wanna Be Starting Something. Außerdem aus den 80ern natürlich, außerdem ein Rockracher. Steve Miller Band, Rockin' Me, gleich hier mit am Start. Und damit nochmal einen schönen guten Morgen.
1: Morgen.
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8: Wunderschönen Montagmorgen, an dem wir 18 Grad im Moment auf dem Thermometer stehen haben in Bad Säckingen am St. Fridolinsmünster. An der Uferanlage in Sipplingen 17, genauso nochmal 17 am Dichter- und Stadtmuseum in Liestal heute Morgen. Und in der ersten Tageshälfte, da ist es noch recht wechselhaft, sind einige Wolken mit dabei und es regnet auch immer mal wieder, stellenweise im Klettgau, im Hegau und auch auf der Baar. Im Baselbieter ist heute Morgen auch noch ein kurzes Gewitter möglich. Ab der Mittagspause ist es dann aber fast überall bei uns in der Heimat richtig schön freundlich. Es bleibt dann auch den Tag über sommerlich bei Maxi-Werten, die sich heute ähnlich einpendeln wie gestern, 25 bis 32 Grad heute. Der Radio-Seefunk-Wettertrend für die ganze Heimat. Morgen nochmal richtig schön sommerlich, danach dann nicht mehr ganz so warm.
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9: Und ich habe folgende Blitze für Sie. Die stehen momentan auf der B27 wieder mal in Randen. Dankeschön an Radio Seefunk-Hörer Alex. Auf der B32 wird geblitzt zwischen Worms und Bad Saulgau. Außerdem auf der B34 zwischen Liedermatte und Waldshut und auf der Strecke zwischen Blumberg und Leipferdingen, da wird die Geschwindigkeit ebenfalls gemessen.
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9: Mit einer Gefahrenmeldung für die A96. Vorsicht zwischen Wangen West und Weißensberg. Hier läuft eine Unfallaufnahme. Fahren Sie da bitte vorsichtig vorbei. Es kann ja auch zu Zeitverzögerungen kommen. Dann haben wir die B31 neu zwischen Überlingen Nord und Überlingen Gewerbegebiet. Auch hier läuft gerade eine Unfallaufnahme. Nochmal die B31 neu zwischen Stockach Ost und Andelshofen. Jetzt 4 Kilometer Stau. Gut 5 Minuten mehr Zeit einplanen. Und dann haben wir noch die A1 in der Schweiz zwischen Oftringen und Zürich-Ost, 36 Kilometer Stau, dauert knapp eine Stunde länger. Wenn Sie unterwegs auch noch was entdeckt haben, Staus oder Blitzer, dann melden Sie es, rufen Sie uns gerne an oder schicken Sie uns eine WhatsApp. Am besten als Sprachnachricht direkt ins Studio über die 07531 28 65 33. Allen unterwegs eine gute und eine sichere Fahrt.
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9: Guten Morgen.
8: Morgen.
9: Auch heute wird es nochmal sommerlich so, gegen Nachmittag. Morgen auch nochmal.
8: Ja.
9: Also, perfekt, um den Kickoff in die Sommerferien zu genießen. In die letzte Sommerferienwoche, muss man ja sagen, um genau zu sein. Danach ist Schluss, dann geht es wieder in die Schule. So, James Blunt. Auf den wollte ich eigentlich hinaus, vor lauter Sommerferien. Ist ja musikalisch, Trixi, das weißt du auch, eher ruhig und zeitweise so ein bisschen melancholisch.
8: Ja, ist auch immer ganz schön.
9: Einzuordnen, ja. Man stellt sich die Frage, wenn so jemand wie James Blunt auf einen Musikproduzenten, der eigentlich so für Hip-Hop und R&B-Musik steht, ins Studio geht, kann das eigentlich funktionieren? Und die Antwort darauf ist ganz einfach. Es kann. 2007 hat diese Kombination James Blunt einen Welthit eingebracht mit 1973. Und die komplette Entstehungsgeschichte zu diesem Song hören wir gleich wie immer in der Hit-History um 20 vor 8.
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9: Guten Morgen.
8: Morgen.

0: Einen schönen Montagmorgen wünschen wir Ihnen.
1: Hier sind Sven und Trixi. Guten Morgen.
0: 7.41 Uhr.
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3: 7. September 2007. James Blunt ist mit 1973 neu in den Charts.

James Blunt und Mark Batson könnten unterschiedlicher nicht sein. James kennt man für seine traurigen, melancholischen, langsamen Songs, die er mit seiner hohen Stimme versieht. Mark schreibt und produziert Songs für Rapper wie 50 Cent, Eminem oder Jay-Z. Aber trotzdem kommen die beiden gut miteinander aus. Sie treffen sich auf Ibiza. Dort hat James nämlich ein Haus und genießt die Sommer auf der Insel. James möchte einen nächsten Singer-Songwriter-Song schreiben und Mark bringt eben das ein, was er als Produzent von Rap-Künstlern kennt. Gemeinsam lassen sie ihren Gedanken freien Lauf. Sie setzen sich keine Grenzen. Was passiert, passiert. Absolute kreative Freiheit. Und am Ende kommt eine fast schon fröhlich klingende James-Blunt-Nummer raus. 1973.

0: Klassiker am Montagmorgen. Hier ist Radio Seefunk. Einfach die beste Musik. Und gleich haben wir es 10 Minuten vor.
1: Guten Morgen. Ja, eigentlich sollten Sie die Menschen über die Grenze bringen, doch genau die Grenze ist jetzt zum Problem geworden.
0: Um was geht's, Trixi?
1: In Bad Säckingen und in der schweizerischen Stadt Stein, da gibt es seit Mai ein gemeinsames E-Bike-Verleihsystem. Mhm. Die Idee, man leiht sich ein Rad aus, fährt über die Grenze und gibt es dann in der anderen Stadt wieder ab.
0: Ja, ist doch eigentlich eine coole Idee und sollte eigentlich überall in der Grenzregion bei uns in der Heimat so ablaufen. Aber was ist denn das Problem? Ich höre da was raus.
1: Ja, nach kurzer Zeit mussten die E-Bikes erstmal wieder weg. Der Grund war mal wieder typisch bürokratisch. Es war nämlich nicht geklärt, ob die Fahrräder verzollt werden müssen, wenn sie die Grenze überqueren. 5 Wochen lang war deshalb erstmal Schluss mit den Leih-E-Bikes. Aber inzwischen, da rollen die roten Flitzer wieder. Der Betreiber hat mit dem Zoll eine vorläufige Lösung gefunden. Wie das allerdings dauerhaft geklärt werden soll, ist noch offen.
0: Sorry, ich muss mich gerade wieder so ein bisschen beömmeln, das ist halt wieder typisch. Aber krass, ne? Ich hoffe, dass das demnächst echt läuft, ohne dass da irgendjemand zuckt. Ne? Einen guten Start rein in die neue Woche und was sonst noch an diesem Montag bei uns in der Heimat und in der Welt wichtig ist, das hat gleich unsere Kollegin Anna Löber für Sie in den 8 Uhr Nachrichten. Schönen guten Morgen.
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10: Ich bin Anna Löwer. Guten Morgen. Mit einem Riesenvorsprung hat die AfD die Landtagswahl in Sachsen-Anhalt gewonnen, verpasst allerdings die absolute Mehrheit. Neben der CDU, die sich halbiert hat, schaffen es auch SPD, Grüne und Linke in den Landtag und auch das BSW, das eine Zusammenarbeit mit der AfD nicht ausschließt. Der AfD-Wahlsieg in Sachsen-Anhalt ist auch ein Signal an Berlin. Das sagt SPD-Chef und Vizekanzler Lars Klingbeil. Er kündigte im ZDF Änderungen am Reformkurs der Bundesregierung an. Anders sieht das Kanzleramtschefin Wagen. Das Wahlergebnis sei eine Zäsur. An den Reformen müsse die Regierung aber festhalten. Es geht offenbar voran beim Ringen um ein Ende des Ukraine-Kriegs. Die Gespräche seien diesmal effektiver, heißt es aus Kiew. Dort hat eine US-Delegation Präsident Zelensky neue Vorschläge vorgelegt. Zuvor hatten sie bereits in Moskau mit Putin verhandelt. Die Ergebnisse aus der ersten Fußball-Bundesliga: Hamburger SV Mainz 0:5, Frankfurt Augsburg 1:4. Und jetzt mehr Nachrichten aus unserer Heimat. Bei einem Wohnungsbrand in Frauenfeld ist gestern früh ein Schaden im sechsstelligen Bereich entstanden. Rund 40 Feuerwehrleute haben die Flammen gelöscht. Alle Bewohner konnten sich rechtzeitig in Sicherheit bringen. Am Sentis in der Ostschweiz droht ein Felssturz mit bis zu 15.000 Kubikmetern Gestein. Deshalb sind Teile oberhalb der Schwägalb gesperrt. Die üblichen Wanderwege und der große Parkplatz bleiben aber geöffnet. Im Kreis Lörrach werden die gelben Säcke knapp. Grund ist der ungewöhnlich hohe Verbrauch. Die Abfallwirtschaft bittet deshalb darum, keine Rollen zu horten und die Säcke nur für Verpackungsmüll zu verwenden. Die meisten Nachrichten aus der Region hören Sie wieder in einer Stunde bei Radio Seefunk.
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13: Wunderbaren Montagmorgen wünsche ich Ihnen. Ich habe für Sie gerade eben schon mal auf die Thermometer geschaut. Da stehen 16 drauf an der Stadthalle in Singen, ebenfalls 16 Grad im Moment in Frickingen am Graf Burkhardt, an der Graf Burkhardt Halle, und in Oftringen an der reformierten Landeskirche sind es 17 Grad. Und heute ist es so am Morgen und auch am Vormittag noch recht wechselhaft. Einige Wolken mit dabei und auch immer wieder kurz verregnet. Beispielsweise im Klettgau, im Heger und auch auf der Baar. Im Baselbiet ist auch ein kurzes Gewitter mit dabei. Ab der Mittagspause lässt es dann aber überall bei uns in Heimat freundlicher. Es bleibt dann auch den ganzen Tag überwiegend sonnig. Bei Maxi-Werten ähnlich wie gestern zwischen 25 und 32 Grad. Der Radio-Seefunk-Wettertrend für die ganze Heimat. Morgen auch nochmal schön sommerlich, danach dann nicht mehr ganz so warm.
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15: Folgende Blitzer habe ich für Sie. Die stehen auf der B27 in Randen, auf der B32 zwischen Bums und Bad Saulgau und auf der B34 zwischen Liedermatte und Waldshut.
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15: Vorsicht auf der A96. Zwischen Wangen-West und Weißensberg läuft immer noch die Unfallaufnahme. Und dann haben wir noch die B31 neu zwischen Stockach-Ost und Andelshofen. 5 Kilometer Stau, hier 10 Minuten Zeitverlust. Wenn Sie auch noch was entdeckt haben, her damit. Staus und Blitzer per Anruf oder WhatsApp direkt ins Studio an die 07531 28 65 33. Allen unterwegs eine gute Fahrt.
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15: Schönen Montagmorgen.
13: Morgen.
15: Na, wie sieht's aus? Sind Sie auch gerade aus dem Urlaub zurückgekommen und heute geht's dann wieder auf Arbeit? Ganz wichtig natürlich, erstmal allen erzählen, wie es denn so war. Mache ich auch immer.
17: Trixi, du glaubst es nicht, das war ein Urlaub zum Vergessen. Wir waren ja auf Mykonos. Der Flieger hatte direkt schon mal 3 Stunden Verspätung und dann hat der Taxifahrer vom Flughafen das Hotel nicht gefunden. Dann war das so heiß und direkt gegenüber war auch noch eine Baustelle. Da war ein Lärm, das kannst du dir nicht vorstellen. Und dann das Essen, das war eine komplette Vollkatastrophe. Da gab's nur vegane Würstchen und Erbsensaft zum Trinken. Außerdem war das Bier an der Hotelbar sauteuer.
13: Läuft das bei Ihnen auch so? Wie viel Urlaubsplausch am Arbeitsplatz darf es eigentlich sein? Die Antworten darauf hat Kommunikationsexperte Peter Brandl für uns gleich um 10 nach 8.
15: Aber was ich dir ganz vergessen habe zu erzählen, ich bin jetzt ruhig.
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0: Trixi, zeig mal her. Habe ich schon richtig braun geworden im Urlaub, ha? Wie war's denn? Erzähl doch mal. Das sind so typische Geschichten, ne? Am ersten Tag im Büro oder an der Baustelle oder sonst irgendwo, ganz gleich, wo sie arbeiten.
1: Oh, und damit ja. Einen
0: schönen guten Morgen. Hier sind Sven und Trixi am Morgen. Hier ist Radio Seefunk, einfach die
1: guten
0: beste
1: Morgen.
0: Musik. Guten Morgen. Ja. Taucht ja auch schon mal öfters vor, dass man gefragt wird. Gibt aber auch Menschen, die erzählen einfach wie so ein Wasserfall drauf los. Peter Brandl ist unser Kommunikationsexperte hier von Radio Seefunk. Peter, wie viele Urlaubsgeschichten vertragen denn die Kolleginnen und Kollegen?
2: Es gibt Kollegen, mit denen können wir richtig gut und mit anderen können wir nicht. Und wenn diese Beziehung so wichtig ist, dann macht es natürlich auch absolut Sinn, mit Kollegen über den Urlaub zu reden, weil das ist definitiv eine private Sache. Da erfährt man ein bisschen mehr und da kann man diese Beziehungs Basis gegebenenfalls auch stärken.
1: Und wie reagiere ich auf Kollegen, die neugierig nachfragen und ich habe aber eigentlich nicht so wirklich Lust, über den Urlaub zu sprechen?
0: Ja, soll er auch. Soll es ja auch geben, ne?
2: Wenn ich wirklich nicht viel preisgeben möchte, dann kann ich mir doch vorher überlegen, was wären so diese Geschichten, die wirklich allgemeingültig sind, die man wirklich problemlos erzählen kann. Und die erzähle ich dann auch auf Arbeit.
1: Sagt Kommunikationsexperte Peter Brandl. Vielen Dank.
0: Ja, und wie sieht es bei Ihnen aus? Hauen Sie auch direkt alle Urlaubsgeschichten an die Arbeitskolleginnen und Kollegen raus oder sind Sie da eher zurückhaltend? Sagen Sie es uns gerne per WhatsApp-Sprachnachricht an den 07531 28 65 33.
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0: Montagmorgen, rein geht's in die letzte Sommerferienwoche. Hier ist Radio Seefunk, einfach die beste Musik um 20 nach 8.
1: Schönen guten Morgen.
0: Ja, der eine oder andere ist jetzt vielleicht gerade frisch zurück aus dem Urlaub und hat heute seinen ersten Arbeitstag. Und natürlich unterhält man sich dann auch so ein bisschen über den Urlaub mit den Kolleginnen und Kollegen, ja. Aber das darf ja dann auch sehr persönlich werden, manchmal vielleicht nicht. Wir wollten von Ihnen mal wissen,
1: wie gehen Sie denn an den ersten Arbeitstag ran? Radio Seefunkhörer Peter aus Klettgau-Kriesen, wie ist das denn bei Ihnen?
2: Man muss sich wieder daran gewöhnen und vielleicht erzählt man was, eine Kaffeepause oder so, aber sonst haben wir nicht unbedingt Zeit zum groß diskutieren.
0: Jawohl, da wird geknechtet. Und Radio Seefunkhörerin Sibylle aus Attenweiler, haben Sie am ersten Arbeitstag Zeit, um über Urlaub zu quatschen?
3: Teils, teils. Eigentlich ist es bei uns echt chillig beim Arbeiten. Ich erzähle schon vom Urlaub. Ist dann aber schon so, dass ich recht schnell eigentlich wieder ein bisschen gestresst bin, weil halt einfach viel zu tun ist. In den Alltag kommt man halt leider sehr schnell wieder rein.
0: Ja, so ist das. Ja. Hörst du dir gerne die Urlaubsgeschichten von den anderen an, wenn die zurück sind?
1: Ja, doch, wenn es so was Interessantes ist,
0: genau,
1: dann schon.
0: Genau, das ist
1: aber
0: der
1: dieses,
0: Punkt. Wenn es interessant ist, wenn es Interessantes zu erzählen gibt und zu hören gibt aus dem Urlaub, dann ja. Aber wenn das so irgendwie so ein bisschen langweilig und langatmig ist und dann ist der Bus nicht gekommen und dann
1: das
0: haben wir eine Stunde lang gewartet. Und dann sind wir dann doch irgendwie 2 Stunden später an den Strand. Komm, wir kürzen das ab und holen uns nochmal ein bisschen Sonnenschein und Sommerfeeling rein. Und Urlaubsfeeling vor allem mit Santa Esmeralda jetzt hier.
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16: Guten Morgen am Montag.
17: Einen schönen guten Morgen. Temperaturen steigen leicht an.
16: Langsam aber sicher, ja. 16 Grad.

0: gemessen in Überlingen am Aufkircher Tor. 17 stehen auf dem Thermometer in Waldburg, an der Waldburg und am Zoll in Thayngen. Da sind 16 Grad im Moment. Und heute in der ersten Tageshälfte, da ist es noch ein bisschen wechselhafter. Es sind einige Wolken mit dabei und es regnet auch immer mal wieder, so vom Klettgau über den Heger und auch bis rauf auf die Baar. In Baselbiet, da kann sogar ein kurzes Gewitter mit dabei sein. Ansonsten ist es so ab der Mittagspause dann meist freundlich und das dann auch den ganzen Nachmittag über. Das Ganze bei Maxi-Werten ähnlich heiß wie gestern, 25 bis 32 Grad heute in der Spitze. Der Radioseefunk-Wettertrend für die ganze Heimat. Morgen den Sommer noch mal mitnehmen, danach wird es nämlich nicht mehr so warm.
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2: Folgende Blitzer habe ich für Sie, die stehen auf der B27 in Randen. Dankeschön an Radio Seefunk-Hörer Alexander. Auf der B32 wird geblitzt zwischen Boms und Bad Saulgau. Außerdem auf der B34 zwischen Biedermatte und Waldshut mal wieder. Und noch ein Blitzer auf der Strecke zwischen Blumberg und Leipferdingen.
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2: Die B31 neu ist derzeit zwischen Stockach-Rost und Andelshofen gesperrt. Die Umleitung läuft über Aufkirch. Da 10 Minuten Zeitverlust und in der Gegenrichtung, da klemmt es auch. Hier dauert es 5 Minuten länger. Rüber in die Schweiz auf die A1 zwischen Effretikon und Zürich-Ost. 8 Kilometer Stau. Stock und Tier dauert es rund 13 Minuten länger, ziemlich genau sogar. Wenn Sie unterwegs sind und auch was entdeckt haben, dann her damit. Staus und Blitzer per Anruf oder WhatsApp direkt ins Studio über die 07531 28 65 33. Und wir wünschen allen unterwegs eine gute und sichere Fahrt.
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2: Guten Morgen am Montag.
0: Wunderbaren guten Morgen.
2: Auch wenn es Montag ist, es sind immer noch Sommerferien und man kann ein bisschen was unternehmen. Wohin nimmst du uns denn heute mit? Hast du schon einen Plan?
0: Ja, heute fahren wir mit der Seilbahn von Bregenz nach oben auf den Pfänder mit der Pfänderbahn. Haben wir wirklich einen wunderschönen Blick über den Bodensee und auch auf die Alpen. Und was den Pfänder bzw. die Pfänderbahn zu so einem besonderen und beliebten Ausflugsziel bei uns in der Heimat macht, klären wir dann gleich um 8:40 Uhr.
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0: immer noch extrem cool und gut. Einfach die beste Musik von Lenny Kravitz, Stillness of Heart. Und damit einen schönen guten Morgen an diesem Montag.
1: Guten Morgen.
0: 8.41 Uhr.
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0: Trixi, heute führst du uns wieder hoch hinaus. Wo geht's hin?
1: Wir fahren mit der Seilbahn von Bregenz nach oben auf den Pfänder. Da hat man einen wunderschönen Blick auf den Bodensee und die Alpen. Thomas Kinz ist der Vorstand der Pfänderbahn. Thomas, was macht denn den Pfänder zu einem so beliebten Ausflugsziel?
3: Die Hauptmotivation unserer Gäste ist die Aussicht, das Panorama, dass sie zu uns kommen. Aber man hat natürlich oft Familie und Kinder. Das heißt, es gibt einen Kinderspielplatz, es gibt auch der Alpenwildpark, der mit heimischen Tieren auch dort die Natur, die Fauna den Familien und den Gästen übermittelt.
1: Und wenn es jetzt so langsam ein bisschen herbstlicher wird, können wir uns auch auf was richtig Besonderes freuen. Wir kennen ja alle die Nebelsuppe, die bei uns hier über dem Bodensee hängt.
0: Oh ja.
1: Mit der Pfänderbahn haben wir eine richtig gute Chance, kurz vor der Bergstation durch die Nebeldecke durchzubrechen und dann erleben wir strahlenden Sonnenschein und ein richtig schönes Spätsommerfeeling.
0: Und wie sieht's aus mit einer deftigen Stärkung? Ich frage für einen Freund.
1: Für die ist natürlich auch gesorgt. Ein Gläschen Wein oder auch ein deftiges Schnitzel gibt's im Gasthaus direkt neben der Seilbahnstation bei der Pfänderbahn. Und mehr der 1000 Highlights unserer Heimat gibt's auch morgen wieder um 8.40 Uhr und auch jederzeit zum Nachhören auf radioseefunk.de.
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0: Kultklassiker. Und damit einfach die beste Musik bei Radio Seefunk von Blondie, Heart of Glass. Gleich haben wir es 9:10 und damit einen schönen guten Morgen.
1: Wunderbaren guten Morgen an diesem Montag.
0: Hier sind Sven und Rixi und diese Woche schenken wir Ihnen gleich mehrere Flüge mit einem Zeppelin über dem Bodensee. Für Sie und Ihre Begleitung, und das ist wirklich ein einmaliges Erlebnis, sollte man unbedingt mal gemacht haben.
1: Hans-Paul Ströhle ist Pilot bei der Zeppelin-Reederei in Friedrichshafen. Man sitzt ja dann in so einer Gondel unter dem Zeppelin drin. Wie sieht die eigentlich von innen aus und wie viele Sitzplätze gibt es da?
2: Also es gibt bis zu 14 Sitzplätze im Zeppelin. Es gibt keine reservierten Plätze, denn alle Plätze sind gleich. Jeder Platz hat ein riesengroßes Panoramafenster neben sich. Die Passagiergondel ist so groß dimensioniert, dass jeder ausreichend Platz hat. Man kann auch bis vorne ans Cockpit gehen und kann dem Piloten über die Schulter schauen und sich das richtige Cockpit anschauen. Man hat also eigentlich auch das Gefühl des Mitfliegens in dem Sinn, dass man sieht, was der Pilot vorne gerade macht.
0: Ja, und ich kann wirklich bestätigen, das ist ein unvergessliches Erlebnis. Ich habe das vor ein paar Jahren nämlich mal miterleben dürfen und davon dann auch ein kurzes Video gemacht. Können Sie sich gerne mal, um so ein paar Eindrücke zu holen, wie das dann da ist vorne in der Pilotenkanzel, auf radioseefunk.de anschauen. Und wenn Sie dann schon mal dort sind, melden Sie sich auch direkt an und mit ein bisschen Glück schicken wir Sie dann mit einer Begleitperson zum Zeppelinflug nach Friedrichshafen.
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16: Ich bin Anna Löwer. Guten Morgen. Bei der Landtagswahl in Sachsen-Anhalt hat die AfD einen Erdrutschsieg eingefahren. Mit 44% verpasst sie aber die absolute Mehrheit. Die CDU stürzt auf 17% ab. SPD, Grüne und Linke landen jeweils bei rund 9%. Das BSW ist knapp im Landtag. In Berlin und NRW hat es offenbar schon wieder Attacken auf das Stromnetz gegeben. Die Bild berichtet von einem Feuer an einem Umspannwerk in Berlin-Mitte und einem kaputten Sicherheitszaun an einem Werk in Wesel. Wegen der aktuellen Sabotageserie fahndet die Polizei weiter nach einem 48-Jährigen. Rückt das Ende des Ukraine-Kriegs tatsächlich näher? Von den Verhandlungen einer US-Delegation mit Präsident Zelensky in Kiew gibt es erste positive Signale. Die Amerikaner sprechen von Kompromissen auf beiden Seiten. Vorher hatten sie auch in Russland mit Kreml-Chef Putin verhandelt. Die Ergebnisse aus der ersten Fußball-Bundesliga: Hamburger SV Mainz 0:5, Frankfurt Augsburg 1:4. Und jetzt mehr Nachrichten aus unserer Heimat. Immer mehr Rinder in Baden-Württemberg haben sich mit dem Chamunda-Virus angesteckt. Inzwischen sind 244 Betriebe betroffen, besonders viele im Kreis Ravensburg. Für Menschen ist das Virus nach bisherigem Kenntnisstand ungefährlich. Im Kreis Lörrach werden die gelben Säcke knapp. Grund ist der ungewöhnlich hohe Verbrauch. Die Abfallwirtschaft bittet deshalb darum, keine Rollen zu horten und die Säcke nur für Verpackungsmüll zu verwenden. Bei einem Wohnungsbrand in Frauenfeld ist gestern früh ein Schaden im sechsstelligen Bereich entstanden. Rund 40 Feuerwehrleute haben die Flammen gelöscht. Alle Bewohner konnten sich rechtzeitig in Sicherheit bringen. Die meisten Nachrichten aus der Region hören Sie wieder in einer Stunde bei Radio Seefunk.
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17: Wunderbaren Montagmorgen wünsche ich Ihnen. 13 Grad im Moment gemessen am Laufenplatz in Laufenburg. 20 stehen auf dem Thermometer an der Kandertalbahn in Kandern und 18 Grad sind es heute Morgen am Fürstenlandsaal in Gossau. Und in der ersten Tageshälfte, so bis zur Mittagspause, ist es noch recht wechselhaft. Sind einige Wolken mit dabei, stellenweise scheint aber auch schon die Sonne. Und immer wieder kann auch ein bisschen Regen runterkommen heute Morgen, stellenweise so im Klettgau, hier und da auch noch im Hegau. Und vereinzelt sind auch Gewitter noch möglich im Kanton Aargau. Ansonsten wird es aber nach und nach freundlicher im Laufe des Vormittags und es bleibt dann auch überwiegend sonnig den ganzen Mittag über. Maxi-Werte pendeln sich heute ähnlich wie gestern auch schon zwischen 25 und 32 Grad ein. Der Radio Seefunk Wettertrend für die ganze Heimat. Morgen da den Sommer am besten noch mal mitnehmen, danach wird es dann nämlich nicht mehr so warm.
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18: Und ich habe aktuell folgende Blitzer, die stehen auf der B27 in Randen. Dankeschön an Radio Seefunk-Hörer Alexander. Auf der B32 wird geblitzt zwischen Worms und Bad Saulgau. Auf der B34 zwischen Liedermatte und Waldshut. Auf der B311 bei Göckingen und dann noch auf der Strecke zwischen Blumberg und Leipferdingen.
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18: Aktuell gibt es keine größeren Staus, nur ein bisschen auf der A1 in der Schweiz zwischen Effretikon und Zürich-Ost. 6 Kilometer, hier dauert es gut 5 Minuten länger. Ansonsten ist es relativ überschaubar und entspannt auf den Straßen in der Heimat. Wenn Sie allerdings irgendwas entdeckt haben, Staus oder Blitzer, die wir jetzt noch nicht auf dem Schirm hatten, dann her damit. Melden Sie das Ganze per Anruf oder WhatsApp direkt ins Studio über die 07531 28 65 33. Allen unterwegs eine gute Fahrt.
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18: Einen schönen guten Morgen.
17: Guten Morgen.
18: Wie sieht es eigentlich bei Ihnen aus? Kommen Sie erst am letzten Urlaubstag aus dem Urlaub zurück und gehen dann tags drauf direkt zur Arbeit oder lassen Sie sich lieber so 2-3 Tage Puffer, bis es dann wieder losgeht?
17: Darüber sprechen wir gleich hier bei Sven und Trixi am Morgen um 10 nach 9.
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0: Letzte Woche der Sommerferien. Hier ist Radio Seefunk. Einfach die beste Musik am Montag. Einen schönen guten Morgen wünschen wir. 8:10 haben wir es jetzt. Also urlaubstechnisch, da fällt mir immer wieder ein. Ich hatte mal eine Partnerin, wenn wir in Urlaub waren, dann musste die am letzten Tag so, sagen wir mal so 3 Stunden vom Abflug nochmal an den Strand gehen. Ja, das war gesetzt bei der. Da war nichts mit Pufferzeit. Da kamst du dann meistens klatschnass geschwitzt im Flieger.
1: Oh nee, da würde ich ja durchdrehen.
0: Ja, das kann passieren, aber es war trotzdem immer irgendwie spannend, muss ich sagen. Ja.
1: Und wie sieht's bei Ihnen aus? Mögen Sie es auch so spannend oder lieber entspannt und bauen Sie zwischen Urlaubsrückkehr und dem ersten Arbeitstag noch so ein bisschen Zeit ein? Radio-Seefunk-Hörerin Otilia aus Gottmarding.
2: Ich habe meistens immer so 2-3 Tage Karenz eingelegt, dass ich daheim war, noch bevor ich wieder in die Arbeit bin und habe alles wegräumt, dass alles seine geregelte Ordnung wieder hatte zum Alltag hin.
0: Ja, machen wir mittlerweile auch so.
1: Schon entspannter. So.
0: Absolut. Ja. 8:11 haben wir es jetzt. Einen schönen guten Morgen wünsche ich Ihnen.
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0: Einfach für die gute Laune mal mitpfeifen und damit einen schönen guten Morgen mit diesem Classic Rock Song aus den 80ern. Jay Giles Band und Centerfold. Hier ist Radio Seefunk am Montag. Guten Morgen.
1: Wunderschönen guten Morgen an alle, die heute vielleicht Geburtstag haben. Happy Birthday erstmal. Sie sind in bester Gesellschaft.
0: Genau, denn heute an diesem 7. September hat eine Frau Geburtstag, die vielleicht nicht alle jetzt direkt auf dem Schirm haben, aber Chrissy Hynde wird 75 Jahre alt heute. Sie hat 1978 die Band The Pretenders gegründet und wurde 2005 in die Rock'n'Roll Hall of Fame aufgenommen. Zwischen ihrer Zeit bei den Pretenders hat sie aber auch noch ein paar Songs mit anderen Künstlern aufgenommen. Ihr bekanntester ist zum Beispiel das Cover von Cher und Sonny's I Got You Babe, damals zusammen mit UB40. Apropos mit Cher hat Chrissy Hynde auch noch einen anderen Song aufgenommen, zum Beispiel A Love Can Build a Bridge. Da sind dann unter anderem auch Mr. Slowhand Eric Clapton mit dabei gewesen und Nene Cherie. Aber ganz klar, mit den Pretenders hatte sie natürlich ihre größten Erfolge. Zum Beispiel mit dem Song Brass in Pocket. Alles Gute zum 75. Geburtstag, Chrissy Hynde.
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12: Schönen guten Morgen am Montag. Schauen wir doch direkt mal auf die Thermometer bei uns in der Heimat. 16 stehen drauf an der Veilsburg in Ravensburg. 17 gemessen am Japanischen Garten in Bonndorf und ebenfalls 17 stehen auf dem Thermometer an der Tonhalle in Wiel. Und dazu ist es heute Morgen stellenweise noch recht grau. Hier und da scheint aber auch schon schön die Sonne. Vereinzelt ist auch ein bisschen Regen mit dabei, so ums Jegau. Ansonsten ist

0: im Laufe des Vormittags dann immer weniger Wolken mit dabei. Es kommt immer mehr die Sonne raus und es bleibt dann auch den Tag über recht freundlich und wird ähnlich heiß wie gestern auch schon. 25 bis 32 Grad heute am Nachmittag. Der Radio-Seefunk-Wettertrend für die ganze Heimat. Morgen nochmal richtig schön sommerlich, danach dann nicht mehr ganz so warm.
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2: Es blitzt auf der B27 in Randen, auf der B32 Bums Richtung Bad Saulgau. Dann haben wir noch den Blitzer, den uns Radio Seefunk-Hörer Marc gemeldet hat. Und zwar auf der B34 zwischen Liedermatte und Waldshut. Außerdem frisch dazugekommen der Blitzer auf der B311 bei Göggingen. Und dann haben wir noch einen in der Schweiz für Sie auf der 2 bzw. 3 zwischen Augst und Liestal.
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2: Mittlerweile wieder alles ruhig auf den Straßen. Keine Störungsmeldungen. Okay, es klemmt aktuell beim Airport Basel-Mulhouse Richtung Basel. Hier eine Viertelstunde Zeitverlust, ansonsten alles okay. Wenn Sie noch was entdeckt haben, was wir jetzt nicht gemeldet haben, dann her damit. Rufen Sie uns an und melden Sie Ihre Staus und Blitzer auch per WhatsApp direkt ins Studio über die 07531 28 65 33. Allen unterwegs eine gute und sichere Fahrt.
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0: Einfach ein genialer 80er-Pop-Klassiker von den Simple Minds, Alive and Kicking. Das ist einfach die beste Musik am Montagmorgen, 10 Minuten vor 10 hier bei Radio Seefunk. Schön, dass Sie mit dabei sind.
1: Guten Morgen, Sven, du, ich muss dir was gestehen.
0: Was denn?
1: Ich bin schon ein bisschen neidisch auf dich.
0: Okay, was ist schon wieder los?
1: Weil du schon mal einen Zeppelin-Flug gemacht hast.
0: Ja, jetzt aber, weißt du, man muss doch sagen... Man muss auch gönnen können.
2: Ich bin auch neidisch, Sven. Hier ist Jan Grunewald, Capsule.
0: Wo denn jetzt her? Was ist denn jetzt los? Warum bist du jetzt auch noch neidisch?
2: Ja,
0: was soll das denn?
2: Weil du da so ein Video gemacht hast, da aus dem Cockpit raus vom Zeppelin, ja. Und das ist auch echt cool geworden. Sieht echt schön aus von da oben. Also schauen Sie sich unbedingt mal an auf unserer Facebook-Seite oder auf radioseefunk.de. Mhm.
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0: Mit Begleitperson. Wir sagen viel Glück und Jan Grunewald übernimmt gleich ab 10 und wenn Sie mögen.
1: Und auch wenn Sie uns mögen.
0: Dann hören wir uns morgen früh wieder ab 6 hier bei Radio Seefunk.

0: Ein spannender Tag für Jung und Alt. Der große Mobilitätstag in Friedrichshafen am 20. September. Da wird die Charlottenstraße von 12 bis 17 Uhr zur bunten Erlebnismeile mit Aktionen für Kinder, Infos zur nachhaltigen Mobilität, Musik und Bewirtung. Außerdem ist an diesem Tag in Friedrichshafen die Stadtbusnutzung gratis.
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11: Ich bin Anna Löwer. Guten Tag. In Sachsen-Anhalt dürfte die Regierungsbildung ziemlich kompliziert werden. Die AfD ist Wahlsieger, hat aber keine absolute Mehrheit. Eine Zusammenarbeit mit CDU, SPD, Grünen und Linken ist ausgeschlossen. Damit rückt das BSW in den Fokus. Das schließt eine Zusammenarbeit mit der AfD zumindest nicht aus. Der AfD-Erfolg in Sachsen-Anhalt sorgt in Berlin für Unruhe. CDU und SPD beraten heute über die Folgen. Kanzler Merz steht unter Druck. In der SPD werden die Rufe nach Kursänderungen immer lauter, vor allem mit Blick auf die Reformen. Schon wieder hat es heute Morgen an einem Umspannwerk gebrannt, diesmal in Berlin-Mitte. Teile des Werkes wurden beschädigt, die Stromversorgung ist nicht betroffen. Nach mehreren Attacken auf Umspannwerke in den vergangenen Tagen sucht die Polizei weiter einen 48-Jährigen. Und jetzt mehr Nachrichten aus unserer Heimat. Am Sentis in der Ostschweiz droht ein Felssturz mit bis zu 15.000 Kubikmetern Gestein. Deshalb sind Teile oberhalb der Schwägalb gesperrt. Die üblichen Wanderwege und der große Parkplatz bleiben aber geöffnet. Immer mehr Rinder in Baden-Württemberg haben sich mit dem Chamunda-Virus angesteckt. Inzwischen sind 244 Betriebe betroffen, besonders viele im Kreis Ravensburg. Für Menschen ist das Virus nach bisherigem Kenntnisstand ungefährlich. Im Kreis Lörrach werden die gelben Säcke knapp. Grund ist der ungewöhnlich hohe Verbrauch. Die Abfallwirtschaft bittet deshalb darum, keine Rollen zu horten und die Säcke nur für Verpackungsmüll zu verwenden. Die meisten Nachrichten aus der Region hören Sie wieder in einer Stunde bei Radio Seefunk.
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12: Heute Vormittag am Hochrhein und im Südschwarzwald viel Sonne und wenige Wolken im Wechsel. Am Bodensee und in Oberschwaben dichte Wolken und immer wieder gewittrige Regenschauer. Gegen Mittag aber dann freundlicher und teils über 30 Grad. Morgen direkt zu Beginn freundlich, so bleibt es dann auch den ganzen Tag. 26 bis 32 Grad dann auch nochmal morgen. Und der Radio Seefunk Wettertrend für die ganze Heimat. Am Mittwoch wechselhaft und deutlich kühler.
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13: Ein aktueller Blitzer steht auf der B27 in Randen. Danke fürs Melden, Radio Seefunk-Hörerin Angela. Ebenfalls geblitzt wird auf der B32 zwischen Boms und Bad Saulgau. Und auch auf der B34 zwischen Liedermatte und Waldshut steht ein aktueller Blitzer.
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13: Aktuell ist alles ruhig auf den Straßen in der Heimat. Fahren Sie weiterhin vorsichtig und kommen Sie wohlbehalten an.
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12: Einen wunderschönen Vormittag an diesem Montag wünsche ich Ihnen. Ich hoffe, Sie starten gut gelaunt und mit viel Schwung in die neue Woche rein. Machen wir jetzt nämlich auch wieder mit einer halben Stunde Musik am Stück. Und mit dabei habe ich Norman Greenbaum und Spirit in the Sky aus den späten 60ern. Außerdem Rock aus den 80ern von Roxette mit The Look. Und los geht's mit Pop von Wham! Freedom.
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13: Aktuell blitzt es auf der B311 bei Göggingen. Ebenso steht einer auf der Strecke zwischen Blumberg und Leipferdingen. Und auch auf der B32 zwischen Boms und Bad Saulgau steht eine aktuelle Radarfalle.
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13: Auf der B31 zwischen Immenstadt West und Hagenau sind es aktuell 3 Kilometer Stau. Der Zeitverlust beträgt 9 Minuten. Wenn Ihnen sonst noch etwas aufgefallen ist, dann melden Sie uns Staus oder Blitzer jederzeit per Anruf oder WhatsApp direkt ins Studio an die 07 531 28 65 33. Bleiben Sie aufmerksam und kommen Sie wohlbehalten an.
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1: Es ist gleich 10:45. Sie hören Radio Seefunk, einfach die beste Musik. Wir schauen mal ganz kurz auf die Wetterkarte. Ja, es ist noch ziemlich durchwachsen und das bleibt auch noch so ungefähr anderthalb Stunden so. Zur Mittagspause kommt dann aber so gut wie überall in der Heimat die Sonne raus und wir erreichen dann gegen Nachmittag 16, 17 Uhr auch wieder die 30 Grad Marke oder stellenweise sogar noch ein bisschen mehr, vor allem im Baselbiet und auch im Markgräfler Land. Da haben wir die 32 stehen. Perfekt also, falls die Woche heute richtig hart angefangen hat, den Abend direkt mal im Biergarten ausklingen zu lassen. Prost!
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0: Gleich ist es 11. 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Weiter geht's gleich mit Soft Rock von Bruce Springsteen, The River. Außerdem erstklassige Popnummer Nummer 1 von Spandau Ballet und Gold. Und aus den 90ern ist gleich mit dabei Desiree and You Gotta Be für ein bisschen mehr Entspannung am Montagvormittag. 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
12: Ich bin Anna Löwer. Guten Tag. Nach der Wahl in Sachsen-Anhalt ist offen, wer künftig regieren kann. Die AfD hat die Wahl deutlich gewonnen, aber keine absolute Mehrheit. CDU, SPD, Grüne und Linke schließen eine Zusammenarbeit aus. Damit dürfte das BSW zum entscheidenden Faktor werden. Der AfD-Wahlsieg in Sachsen-Anhalt ist auch ein Signal an Berlin, das sagt SPD-Chef und Vizekanzler Lars Klingbeil. Er deutete im ZDF Korrekturen am Reformkurs der Bundesregierung an. Anders sieht das CDU-Kanzleramtschefin Waken. Das Wahlergebnis sei eine Zäsur, an den Reformen müsse die Regierung aber festhalten. Wer aufs E-Auto setzt, kommt deutlich günstiger voran als im Verbrenner. Laut einer Studie war es im E-Auto schon letztes Jahr ein Drittel günstiger als im vergleichbaren Verbrenner, auch weil Batterien billiger geworden sind. Dieses Jahr dürfte der Unterschied wegen der hohen Spritpreise noch deutlich größer ausfallen. Und jetzt mehr Nachrichten aus unserer Heimat. Immer mehr Rinder in Baden-Württemberg haben sich mit dem Chamunda-Virus angesteckt. Inzwischen sind 244 Betriebe betroffen, besonders viele im Kreis Ravensburg. Für Menschen ist das Virus nach bisherigem Kenntnisstand ungefährlich. Im Kreis Lörrach werden die gelben Säcke knapp. Grund ist der ungewöhnlich hohe Verbrauch. Die Abfallwirtschaft bittet deshalb darum, keine Rollen zu horten und die Säcke nur für Verpackungsmüll zu verwenden. Am Sentis in der Ostschweiz droht ein Felssturz mit bis zu 15.000 Kubikmetern Gestein. Deshalb sind Teile oberhalb der Schwägalb gesperrt. Die üblichen Wanderwege und der große Parkplatz bleiben aber geöffnet. Die meisten Nachrichten aus der Region hören Sie wieder in einer Stunde bei Radio Seefunk.
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0: Heute Vormittag am Hochrhein und im Südschwarzwald viel Sonne und wenige Wolken im Wechsel. Am Bodensee und in Oberschwaben dichte Wolken und immer wieder gewittrige Regenschauer. Gegen Mittag aber dann freundlicher und teils über 30 Grad. Morgen direkt zu Beginn freundlich, so bleibt es dann auch den ganzen Tag. 26 bis 32 Grad dann auch nochmal morgen. Und der Radioseefunk Wettertrend für die ganze Heimat. Am Mittwoch wechselhaft und deutlich kühler.
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14: Der neueste Blitzer kommt von Radio Seefunk-Hörer Franz. Und zwar steht er in der Anton-Bruckner Straße in Singen. Danke fürs Melden. Ebenfalls geblitzt wird in Weingarten in der Etteshofer Straße. Und auch in Balzhuttingen in der Baseler Straße steht eine aktuelle Radarfalle.
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14: Auf der B31 zwischen Meersburg und Hagenau sind 6 Kilometer Stau. Der Zeitverlust beträgt 21 Minuten. Ebenfalls auf der B31 zwischen Friedrichshafen und Ereskirch gibt es 3 Kilometer stockenden Verkehr. Hier sind Sie 6 Minuten länger unterwegs. Wenn Ihnen sonst noch etwas aufgefallen ist, dann melden Sie uns Staus oder Blitzer bitte per Anruf oder WhatsApp direkt ins Studio an die 07531 28 65 33. Allen unterwegs eine gute und vor allem eine sichere Fahrt.
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0: Für mehr Power in dieser neuen Stunde am Montagvormittag habe ich jetzt für Sie Shania Twain und Man, I Feel Like a Woman. Außerdem Rock aus den 80ern von Bruce Springsteen. Und Pop kommt aus unserem Lieblingsjahrzehnt gleich von Sandra und In the Heat of the Night. Schönen Vormittag.
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0: bei Ihnen läuft's mit ganz viel Musik. Sie sind mittendrin in einer halben Stunde Musik.
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16: Der neueste Blitzer kommt von Radio Seefunk-Hörer Franz. Und zwar steht er in der Anton-Bruckner Straße in Singen. Danke fürs Melden. Ebenfalls geblitzt wird in Weingarten in der Etteshofer Straße. Und auch in Waldshutingen in der Baseler Straße steht eine aktuelle Radarfalle.
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16: Auf der B31 zwischen Friedrichshafen und Ehreskirch sind 6 Kilometer stockender Verkehr. Da sind sie rund 10 Minuten länger unterwegs. Auf der B31 zwischen Immenstadt Ost und Hagenau gibt es aktuell 4 Kilometer Stau. Der Zeitverlust beträgt 17 Minuten. In der Schweiz auf der A4 zwischen Adlikon und Uwiesen ist ein Fahrstreifen gesperrt. Hier also Vorsicht. Wenn Ihnen sonst noch etwas aufgefallen ist, dann melden Sie uns Staus oder Blitzer jederzeit per Anruf oder WhatsApp direkt ins Studio an die 07531 28 65 33. Allen unterwegs wünschen wir eine gute und vor allem eine sichere Fahrt.
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3:45 gleich, hier ist Radio Seefunk, einfach die beste Musik. Wir fliegen hoch hinaus, meistens mit dem Flugzeug, aber mit Ihnen würden wir gerne auch mal mit dem Zeppelin durchstarten. Ich habe es ehrlich gesagt noch nie gemacht, einen Zeppelin-Flug, aber ist was Schönes, würde ich mir gerne mal gönnen. Aber Sie sind dran, Sie können sich so einen Zeppelin-Flug gönnen und zwar würden wir Ihnen den gerne schenken. 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Melden Sie sich an, machen Sie mit und da können Sie sich am besten auch direkt gleich noch ein kurzes Video anschauen von Sven von Radio Seefunk am Morgen mit Sven und Trixi. Der hat nämlich vor 2 Jahren schon mal einen Zeppelin-Flug mitgemacht und zeigt mal noch so eine kleine Rundumsicht. Hier ist Radio Seefunk, einfach die beste Musik und ich drücke Ihnen jetzt schon mal die Daumen für Ihren Zeppelin-Flug.

0: kurz vor 12, hier ist Radio Seefunk, einfach die beste Musik. Weiter geht's gleich mit Rock von Genesis, No Son of Mine. Außerdem haben wir Joe Cocker und Jennifer Warnes mit einer wunderschönen Titelmelodie aus den 80ern, aus Ein Offizier und Gentleman. Natürlich hören wir gleich Up Where We Belong und vorher noch ein bisschen flotterer Pop, auch aus den 80ern, von Eddie Grant, Gimme Hope Joanna. Das ist einfach die beste Musik, in einer halben Stunde Musik nonstop, gleich hier bei Radio Seefunk.
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12: Ich bin Anna Löwer. Guten Tag. In Sachsen-Anhalt dürfte die Regierungsbildung ziemlich kompliziert werden. Die AfD ist Wahlsieger, hat aber keine absolute Mehrheit. Eine Zusammenarbeit mit CDU, SPD, Grünen und Linken ist ausgeschlossen. Damit rückt das BSW in den Fokus. Das schließt eine Zusammenarbeit mit der AfD zumindest nicht aus. Der Angriff auf die Stromversorgung in Ostsachsen hat größere Ausmaße als bisher angenommen. Inzwischen wurden über 20 Sprengvorrichtungen entdeckt und entschärft. Die Polizei fahndet weiter nach einem 48-Jährigen. Er soll auch hinter ähnlichen Vorfällen in Brandenburg und NRW stecken. Wer aufs E-Auto setzt, spart deutlich. Laut einer Studie war das E-Auto schon letztes Jahr ein Drittel günstiger als ein vergleichbarer Verbrenner. Dieses Jahr dürfte der Unterschied wegen der hohen Spritpreise noch größer werden. Außerdem sind die Kaufpreise für E-Autos gesunken, auch weil Batterien deutlich billiger geworden sind. Und jetzt mehr Nachrichten aus unserer Heimat. Im Kanton St. Gallen suchen mehr Menschen eine Stelle als vor einem Jahr. Ende August waren rund 11.300 Menschen arbeitslos gemeldet, 6% mehr als vor einem Jahr. Immer mehr Rinder in Baden-Württemberg haben sich mit dem Chamunda-Virus angesteckt. Inzwischen sind 244 Betriebe betroffen, besonders viele im Kreis Ravensburg. Für Menschen ist das Virus nach bisherigem Kenntnisstand ungefährlich. Am Sentis in der Ostschweiz droht ein Felssturz mit bis zu 15.000 Kubikmetern Gestein. Deshalb sind Teile oberhalb der Schwägalb gesperrt, die üblichen Wanderwege und der große Parkplatz bleiben aber geöffnet. Die meisten Nachrichten aus der Region hören Sie wieder in einer Stunde bei Radio Seefunk.
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0: Heute Mittag freundlich bei 26 bis 32 Grad. Morgen direkt zu Beginn freundlich, so bleibt es dann auch den ganzen Tag über. Und nochmal 26 bis 32 Grad. Der Radio Seefunk Wettertrend für die ganze Heimat. Am Mittwoch wechselhaft und deutlich kühler.
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6: Geblitzt werden Sie aktuell in der Gottmardinger Straße in Gottmardingen. Danke fürs Melden, Radio Seefunk-Hörer Marc. Ebenfalls geblitzt wird in Zurzach in der Schwertgasse. Und auch in Konstanz in der Litzelstädter Straße steht eine Radarfalle.
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6: Ein Teil der B314 ist gesperrt. Und zwar zwischen Blumbergpfützen Süd und Stühlingen-Grimmelshofen. Ebenso wie zwischen Stühlingen-Grimmelshofen und Stühlingen-Weizen. Hier gab es einen Unfall. Auf der B31 zwischen Immenstadt Ost und Hagenau gibt es aktuell 3 Kilometer Stau. Der Zeitverlust beträgt 11 Minuten. Ebenfalls auf der B31 zwischen Friedrichshafen und Immenstadt sind es 3 Kilometer Stau. Da sind Sie rund 5 Minuten länger unterwegs. Wenn Ihnen sonst noch etwas aufgefallen ist, dann melden Sie uns Staus oder Blitzer jederzeit direkt ins Studio per Anruf oder WhatsApp an die 07531 28 65 33. Fahren Sie achtsam und erreichen Sie Ihr Ziel sicher.
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0: Und ab geht's in die erste Mittagspause dieser Woche. Mit dabei Linda Ronstadt aus den 70ern mit Rock It's So Easy. Vorher noch eine schöne Popballade aus den 80ern von Joe Cocker und Jennifer Warnes. Und ebenfalls mit dabei Genesis aus den 90ern.
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2: Auf der Gottmardinger Straße in Gottmardingen wird aktuell geblitzt. Ein weiterer Blitzer steht in der Schwertgasse in Zurzach. Und auch in der Litzelstädter Straße in Konstanz steht eine Radarfalle. Vielen Dank fürs Melden, Radio Seefunk-Hörerin Melanie.
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2: Die B314 ist teilweise gesperrt. Und zwar zwischen Blumberg-Fützen Süd und Stühlingen-Grimmelshofen. Ebenso wie zwischen Stühlingen-Grimmelshofen und Stühlingen-Weizen. Hier ist ein Unfall passiert. Auf der B31 zwischen Immenstadt West und Hagenau gibt es aktuell 3 Kilometer Stau. Da sind sie 10 Minuten länger unterwegs. Und in der Schweiz auf der A3 zwischen Urdorf Nord und der Verzweigung Limmattal steht ein Pannenfahrzeug. Hier also Vorsicht. Wenn Ihnen sonst noch etwas aufgefallen ist, dann melden Sie uns Staus oder Blitzer bitte per Anruf oder WhatsApp direkt ins Studio an die 07531 28 65 33. Allen unterwegs eine gute und vor allem eine sichere Fahrt.
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0: Es ist 12:45. 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Und während Sie das tun, sprechen wir vorher noch mit Hans-Paul Ströhle. Er ist Pilot bei der Zeppelin-Reederei in Friedrichshafen und fliegt regelmäßig Fluggäste in einem Zeppelin am Bodensee entlang. Bin ja schon ein bisschen neidisch allein darauf. Herr Ströhle, wenn wir da dann zum Beispiel mit Ihnen oben in den Lüften sind, was sind denn dann so die Sehenswürdigkeiten, an denen man da so im Zeppelin vorbeifliegen kann?
1: Über Meersburg sehen wir schön die Burg, selbstverständlich, aber auch die kleinen Schlössle, die Gebäude. Sie haben die Insel Mainau von oben, die wunderschöne Stadt Konstanz. Wenn man den Konstanzer Trichter sich anschaut von oben, vor allem wenn das Wasser über den Seerhein hinaus in den Untersee geht. Wir haben die Reichenau, die Halbinsel Mettnau, Radolfzell. Und auf der anderen Seite in Richtung Bregenz kommen wir richtig schön nah an den Fender ran. Wenn man einen Flug zum Beispiel nach Dornbirn hat, fliegt man richtig schön weit runter an den Karren heran, über die Stadt Dornbirn, vorbei an den Bergen. Also wunderbare Eindrücke, ja.
0: Ja, das glaube ich. 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

0: Einen wunderschönen Montagmittag. Hier ist Radio Seefunk, kurz vor eins. Einfach die beste Musik und die gibt's auch gleich wieder von Elton John, Blue Eyes aus den 80ern. Vorher aber noch Guardian, Rock aus dem neuen Jahrtausend ist das von Alanis Morissette. Und rockig wird's auch gleich mit den Rolling Stones und einem ihrer größten Erfolge, I Can't Get No Satisfaction. Um kurz nach eins hier bei Radio Seefunk, einfach die beste Musik.
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13: Ich bin Anna Löwer. Guten Tag. Für die Bundesregierung in Berlin wird die Luft nach dem AfD-Erdrutschsieg in Sachsen-Anhalt dünner. Die SPD stellt offen den schwarz-roten Reformkurs in Frage. Die CDU dagegen will ihn weiterführen. Spitzenvertreter der Union versuchen außerdem, eine Kanzlerdebatte um Friedrich Merz zu verhindern. Statt Autos werden im VW-Werk in Osnabrück künftig Rüstungsgüter, darunter Teile für ein Raketenabwehrsystem, gebaut. Der Standort wird vom Land Niedersachsen und einem Investor übernommen. 3/4 der bisherigen VW-Jobs sollen nach der Übernahme in dem Werk erhalten bleiben. Nord- und Ostsee sind in diesem Sommer ungewöhnlich warm geworden. Das hat das Bundesamt für Seeschifffahrt und Hydrographie festgestellt. Im Schnitt waren sie knapp 1 Grad wärmer als im langjährigen Durchschnitt. Das hat Folgen. Unter anderem breiten sich Algen dadurch deutlich schneller aus. Und jetzt mehr Nachrichten aus unserer Heimat. Am Sentis in der Ostschweiz droht ein Felssturz mit bis zu 15.000 Kubikmetern Gestein. Deshalb sind Teile oberhalb der Schwägalb gesperrt. Die üblichen Wanderwege und der große Parkplatz bleiben aber geöffnet. Im Kanton St. Gallen suchen mehr Menschen eine Stelle als vor einem Jahr. Ende August waren rund 11.300 Menschen arbeitslos gemeldet, 6% mehr als vor einem Jahr. Immer mehr Rinder in Baden-Württemberg haben sich mit dem Chamunda-Virus angesteckt. Inzwischen sind 244 Betriebe betroffen, besonders viele im Kreis Ravensburg. Für Menschen ist das Virus nach bisherigem Kenntnisstand ungefährlich. Die meisten Nachrichten aus der Region hören Sie wieder in einer Stunde bei Radio Seefunk.
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0: Heute Mittag freundlich bei 26 bis 32 Grad. Morgen direkt zu Beginn freundlich, so bleibt es dann auch den ganzen Tag über. Und nochmal 26 bis 32 Grad. Der Radio Seefunk Wettertrend für die ganze Heimat. Am Mittwoch wechselhaft und deutlich kühler.
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15: In der Anton-Bruckner-Straße in Singen wird aktuell geblitzt. Danke fürs Melden, Radio Seefunk-Hörer Frederik. Ebenfalls ein Blitzer steht in der Ettishofer Straße in Weingarten. Und auch in der Basler Straße in Waldshut-Tiengen wird geblitzt.
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15: Auf der B31 zwischen Friedrichshafen und Immenstadt West ist ein Unfall passiert. Fahren Sie hier also vorsichtig. In der Schweiz auf der A3 zwischen Urdorf Süd und der Verzweigung Limmertal gibt es aktuell 3 Kilometer Stau. Zeitverlust 18 Minuten. Wenn Ihnen sonst noch etwas aufgefallen ist, dann melden Sie uns Staus oder Blitzer jederzeit direkt ins Studio per Anruf oder WhatsApp an die 07 531 28 65 33. Fahren Sie vorsichtig und kommen Sie gut an.
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0: Starten Sie gut in diese zweite Tageshälfte mit uns. Hier ist Radio Seefunk, einfach die beste Musik. Und damit es auch sehr gut weitergeht, haben wir jede Menge gute Laune mit dabei. You Make Me Feel, Mighty Real zum Beispiel von Jimmy Somerville aus den späten 80ern. Ebenfalls I Can't Get No Satisfaction von den Stones mit einer ordentlichen Portion Rock. Und ebenfalls rockig geht's jetzt in die Stunde mit Alanis Morissette.
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14: In der Anton-Bruckner-Straße in Singen wird aktuell geblitzt. Danke fürs Melden, Radio Seefunk-Hörer Frederik. Ebenfalls ein Blitzer steht in der Ettishofer Straße in Weingarten. Und auch in der Basler Straße in Waldshut-Tiengen wird geblitzt.
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14: Auf der B31 zwischen Friedrichshafen und Immenstadt Ost gibt es aktuell 2 Kilometer Stau. Zeitverlust 14 Minuten. In der Schweiz auf der A4 zwischen Adlikon und Uwiesen ist ein Fahrstreifen gesperrt. Hier also Vorsicht. Wenn Sie weitere Meldungen für uns haben, dann schicken Sie uns Staus oder Blitzer jederzeit per Anruf oder WhatsApp direkt ins Studio an die 07531 28 65 33. Allen unterwegs eine gute und vor allem eine sichere Fahrt.
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0: Es ist gleich 2:15.
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0: Trixi von Radio Seefunk am Morgen, die war heute auch wieder zur Stelle und hat uns einen Ort vorgestellt, an dem wir auch wunderbar auf und über den Bodensee blicken können.
2: Wir fahren mit der Seilbahn von Bregenz nach oben auf den Fender. Da hat man einen wunderschönen Blick auf den Bodensee und die Alpen. Thomas Kinz ist der Vorstand der Pfänder Bahn. Thomas, was macht denn den Pfänder zu einem so beliebten Ausflugsziel?
3: Die Hauptmotivation unserer Gäste ist die Aussicht, das Panorama, dass sie zu uns kommen. Aber man hat natürlich oft Familie und Kinder. Das heißt, es gibt einen Kinderspielplatz, es gibt auch der alten Wildpark, der mit heimischen Tieren auch dort die Natur, die Fauna den Familien und den Gästen übermittelt.
2: Und wenn es jetzt so langsam ein bisschen herbstlicher wird, können wir uns auch auf was richtig Besonderes freuen. Wir kennen ja alle die Nebelsuppe, die bei uns hier über dem Bodensee hängt.
0: Oh ja.
2: Mit der Pfänderbahn haben wir eine richtig gute Chance, kurz vor der Bergstation durch die Nebeldecke durchzubrechen. Und dann erleben wir strahlenden Sonnenschein und ein richtig schönes Spätsommerfeeling.
0: Und mehr der 1000 Highlights unserer Heimat, die gibt's dann auch morgen schon wieder um 8.40 Uhr, wie immer. Oder überall zum Nachhören auf radioseefunk.de.
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0: Es ist gleich zwei und um kurz nach zwei habe ich für Sie das berühmteste Schlagzeug-Solo der 80er Jahre. Phil Collins, In the Air Tonight, gleich bei uns um kurz nach zwei, in einer halben Stunde Musik am Stück. Da ist aber natürlich noch ganz viel mehr drin, und zwar Cutting Crew, I Just Died in Your Arms Tonight, oder auch aus den 70ern Sniff in the Tears und Driver's Seat. 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
14: Ich bin Mia Hin. Guten Tag. Wackelt jetzt auch der Kanzler? Nach dem Erdrutschsieg der AfD in Sachsen-Anhalt sprechen die Spitzen von Schwarz-Rot im Bund von einer Zäsur. Während die SPD die Reformen in Frage stellt, will die CDU aber Kurs halten und versucht auch, eine Personaldebatte über Friedrich Merz zu verhindern. Entwarnung in Berlin. Der Brand in einem Umspannwerk heute Morgen in Mitte war ein technischer Defekt. Unterdessen sind die Ausmaße des Angriffs auf die Stromversorgung in Ostsachsen größer als angenommen. Inzwischen wurden dort über 20 Sprengvorrichtungen gefunden. Es ist ein großer Schritt bei der Energiewende. Im sächsischen Boxberg entsteht jetzt einer der leistungsfähigsten Batteriespeicher Deutschlands. Er soll Schwankungen bei der Wind- und Solarenergie überbrücken und rein rechnerisch rund 640.000 Haushalte 4 Stunden lang mit Strom versorgen können. Und jetzt mehr Nachrichten aus unserer Heimat. Immer mehr Rinder in Baden-Württemberg haben sich mit dem Chamonda-Virus angesteckt. Inzwischen sind 244 Betriebe betroffen, besonders viele im Kreis Ravensburg. Für Menschen ist das Virus nach bisherigem Kenntnisstand ungefährlich. Am Sentes in der Ostschweiz droht ein Felssturz mit bis zu 15.000 Kubikmetern Gestein. Deshalb sind Teile oberhalb der Schwägalb abgesperrt. Die übrigen Wanderwege und der große Parkplatz bleiben aber geöffnet. Im Kreis Lörrach werden die gelben Säcke knapp. Grund ist der ungewöhnlich hohe Verbrauch. Die Abfallwirtschaft bittet deshalb darum, keine Rollen zu horten und die Säcke nur für Verpackungsmüll zu verwenden. Die meisten Nachrichten aus der Region hören Sie wieder in einer Stunde bei Radio Seefunk.
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0: Heute Mittag freundlich bei 26 bis 32 Grad. Morgen direkt zu Beginn freundlich, so bleibt es dann auch den ganzen Tag über. Und nochmal 26 bis 32 Grad. Der Radio-Seefunk-Wettertrend für die ganze Heimat. Am Mittwoch wechselhaft und deutlich kühler.
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7: In Pratteln auf der Hohenrheinstraße steht eine aktuelle Radarfalle. Danke fürs Melden, Radio Seefunk-Hörer Wolf. Auch auf der A7 in Wiesendangen wird geblitzt. Und in Wadhausen auf der B30 steht ebenfalls ein Blitzer.
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7: Auf der B31 zwischen Meersburg und Hagenau gibt's aktuell 2 Kilometer Stau. Rechnen Sie hier mit rund 10 Minuten Zeitverlust. In der Schweiz auf der A4 zwischen Adlikon und Uwiesen ist ein Fahrstreifen gesperrt. Hier also vorsichtig fahren. Wenn Ihnen sonst noch etwas aufgefallen ist, dann melden Sie uns Staus oder Blitzer jederzeit per Anruf oder WhatsApp direkt ins Studio an die 07531 28 65 33. Allen, die unterwegs sind, wünschen wir eine gute und vor allem eine sichere Fahrt.
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0: Kurz nach 2 und wir geben wieder Vollgas. Das machen wir jetzt direkt mit Rick Springfield, Celebrate Youth aus unserem Lieblingsjahrzehnt. Wer es ein bisschen gemächlicher angeht, da haben wir gleich Tina Turner und Electric Light Orchestra für Sie.
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15: In Pratteln auf der Hohen Rheinstraße steht eine aktuelle Radarfalle. Danke fürs Melden, Radio Seefunk-Hörer Wolf. Auch auf der A7 in Wiesendangen wird geblitzt. Und in Wadhausen auf der B30 steht ebenfalls ein

0: zwischen Adlikern und Buhwiesen ist ein Fahrstreifen gesperrt. Fahren Sie hier also vorsichtig. Wenn Ihnen sonst noch etwas aufgefallen ist, dann melden Sie uns Staus oder Blitzer jederzeit per Anruf oder WhatsApp direkt ins Studio an die 07531 28 65 33. Bleiben Sie aufmerksam und kommen Sie wohlbehalten an.
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1: Wir schauen noch mal ganz kurz in Richtung Biergarten. Es ist ja demnächst Feierabend. Es sieht auch mittlerweile wieder ganz gut aus. Ich habe es ja gesagt, also das Wetter, das bessert sich von Stunde zu Stunde mehr. Wir haben heute Abend strahlenden Sonnenschein. Fast so ein leichter Schleier liegt natürlich trotzdem noch drüber. Aber temperaturtechnisch brauchen wir uns wirklich keine Sorgen machen, dass uns irgendwie kalt oder uselig wird, wie der Rheinländer sagt. Wir haben nämlich 26 bis 32 Grad. Also noch mal genießen heute, und morgen ist das höchstwahrscheinlich das letzte große Aufbäumen des Sommers, da dann auch noch mal bis ran an die 32 Grad. Aber jetzt genießen wir erstmal den heutigen Nachmittag im Biergarten. Prost!
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18: Ich bin Mia Hin. Guten Tag. Es ist die schwerste Wahlniederlage, die die CDU seit Jahrzehnten eingefahren hat. Das hat Kanzler Merz nach der Sachsen-Anhalt-Wahl gesagt. Er sei schockiert über den Sieg der AfD und kündigte Konsequenzen auch auf Bundesebene an. Am eingeschlagenen Reformkurs will er zusammen mit der SPD aber festhalten. AfD-Spitzenkandidat Siegmund will in Sachsen-Anhalt regieren. Er spricht von einem ganz klaren Regierungsauftrag. Weil es aber nicht zur absoluten Mehrheit gereicht hat, will die AfD mit einzelnen Abgeordneten oder einer Fraktion nach einer Mehrheit suchen. Bis auf das BSW haben bisher alle abgewunken. Der Angriff auf die Stromversorgung in Ostsachsen hat größere Ausmaße als bisher angenommen. Inzwischen wurden über 20 Sprengvorrichtungen entdeckt und entschärft. Die Polizei fahndet weiter nach einem 48-Jährigen. Er soll auch hinter ähnlichen Vorfällen in Brandenburg und NRW stecken. Und jetzt mehr Nachrichten aus unserer Heimat. Im Kanton St. Gallen suchen mehr Menschen eine Stelle als vor einem Jahr. Ende August waren rund 11.300 Menschen arbeitslos gemeldet, 6% mehr als vor einem Jahr. Immer mehr Rinder in Baden-Württemberg haben sich mit dem Chamonda-Virus angesteckt. Inzwischen sind 244 Betriebe betroffen, besonders viele im Kreis Ravensburg. Für Menschen ist das Virus nach bisherigem Kenntnisstand ungefährlich. Am Sentes in der Ostschweiz droht ein Felssturz mit bis zu 15.000 Kubikmetern Gestein. Deshalb sind Teile oberhalb der Schwägalb abgesperrt. Die übrigen Wanderwege und der große Parkplatz bleiben aber geöffnet. Die meisten Nachrichten aus der Region hören Sie wieder in einer Stunde bei Radio Seefunk.
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0: In Konstanz messen wir beim Schnetztor 25 Grad. Wärmer ist es in Breitnau im Schwarzwald. Und in der Schweiz in St. Margrethen sind es 29 Grad im Kanton St. Gallen. Es wird vom Baselbiet bis ins Wessergäu ein schöner Abend werden. Bis zum späteren Abend bleibt es trocken. Morgen dann zunächst viel Sonnenschein und nochmals Werte bis 30 Grad. Ab morgen Abend dann Gewitter und auch Regen möglich. Und der Radio-Seefunk-Wettertrend für die ganze Heimat. Es wird deutlich kühler werden am Mittwoch mit nur noch so um die 20 Grad und auch regnerisch. Ab Donnerstag dann wieder sonnig und ein bisschen wärmer.
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0: Und wir starten in der Schweiz. Dort wurde uns einer in Pratteln gemeldet in der Hohen Rheinstraße Höhe Schwimmbad. Auf der B31 Espersingen, auf der B34 bei Ludwigshafen im 50er und in Sipplingen im 30er-Bereich steht auch einer. Zum Schluss noch mal ein Blick nach Wahlwies. Auch dort in der Ortsdurchfahrt ein Blitzer. Vielen Dank für all diese Meldungen.
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0: Vorsicht auf der A96 zwischen Weißensberg und Wangen-West. Hindernisse auf der Fahrbahn und ein liegengebliebenes Fahrzeug. Und in der Schweiz auf der A4 zwischen Adlikon und Uhwiesen. Da ist ein Fahrstreifen gesperrt. Es gibt Verkehrsbehinderungen und Zeitverlust um die 15 Minuten. Melden auch Sie uns Staus und Blitzer per Anruf oder WhatsApp-Sprachnachricht direkt ins Studio 07531 28 65 und die 33. Gute Fahrt wünschen wir.
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0: Hallo und ich verspreche Ihnen, dieser Montagnachmittag wird ein richtig schöner werden. Besonders auch musikalisch mit den meisten 80ern. Zum Beispiel der Nummer 1 hier vom Culture Club. Carmen Chameleon, der Sommerhit Conga mit dabei von der Miami Sound Machine. Und der King of Pop in einer halben Stunde Musik nonstop. Hier bei Radio Seefunk einfach die beste Musik.

0: Damit es bei Ihnen läuft, lassen wir eine halbe Stunde Musik nonstop laufen.
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0: 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Ja, letzte Woche hatten Sie bei uns die Chance, gemeinsam mit Trixi den Bodensee auf dem Segelboot zu erobern. In dieser Woche spendieren wir Ihnen einen Zeppelin-Flug. Wie es genau läuft, dazu gleich mehr um 3:15 bei Radio Seefunk. 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

0: Schwimmbad. Außerdem auf der B31 bei Espersing. Auf der B34 bei Ludwigshafen steht einer im 50er. Ortsdurchfahrt von Wahlwies, da können Sie vorsichtig sein. Und in Sipplingen steht auch noch ein Blitzer im 30er.
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0: In der Schweiz auf der A4 zwischen Adlikon und Uhwiesen, da ist ein Fahrstreifen gesperrt. Hier dauert es rund 10 Minuten länger. Und auf der A3 zwischen Urdorf Süd und der Verzweigung Limmertal 2 Kilometer Stau, 7 Minuten Zeitverlust. Melden auch Sie uns Staus und Blitzer, wenn Sie welche sehen. Per Anruf oder WhatsApp-Sprachnachricht direkt ins Studio. 07531 28 65 und die 33 aus der Schweiz bitte die 0049 vorwählen. Gute Fahrt wünschen wir.
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Es ist 3:15. Ja, letzte Woche Segelboot-Turn mit Trixi. 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

0: 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Es ist kurz vor vier. Schnell Rechner runterfahren und dann geht's ab in den ersten Feierabend der Woche. Und viel Spaß versprechen wir auch in der nächsten Stunde mit der guten Laune Queen, zum Beispiel der 80er, Kylie Minogue. Rockig wird's mit den Stones und Honky Tonk Woman und Cool and the Gang heizen mit Celebration ein. Toller Popsong bei Radio Seefunk. Einfach die beste Musik.
1: Ein spannender Tag für Jung und Alt. Der große Mobilitätstag in Friedrichshafen am 20. September. Da wird die Charlottenstraße von 12 bis 17 Uhr zur bunten Erlebnismeile mit Aktionen für Kinder, Infos zur nachhaltigen Mobilität, Musik und Bewirtung. Außerdem ist an diesem Tag in Friedrichshafen die Stadtbusnutzung gratis.
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13: Ich bin Mia Hin. Guten Tag. Union und SPD wollen nach dem Wahlsieg der AfD in Sachsen-Anhalt Konsequenzen auf Bundesebene ziehen. CDU-Chef und Kanzler Merz sagt, er will schauen, wo man besser werden kann. Die SPD drängt unterdessen auf Änderungen bei den geplanten Reformen. Parteichefin Baas sagt, ein Weiter-so geht nicht. Die AfD bejubelt ihren Wahlsieg und sucht jetzt einen Mehrheitsbeschaffer. Entweder Abweichler aus anderen Fraktionen oder das BSW. Dessen Spitzenkandidat Schulze sieht inhaltliche Schnittmengen bei BSW und AfD. Die EU will in Grönland 200 Millionen Euro investieren. Einen entsprechenden Deal hat Kommissionschefin von der Leyen mit dem grönländischen Regierungschef unterzeichnet. Es geht zum Beispiel um mehr Zusammenarbeit bei Bildung, Fischerei und erneuerbaren Energien. Und jetzt mehr Nachrichten aus unserer Heimat. Im Kreis Lörrach werden die gelben Säcke knapp. Grund ist der ungewöhnlich hohe Verbrauch. Die Abfallwirtschaft bittet deshalb darum, keine Rollen zu horten und die Säcke nur für Verpackungsmüll zu verwenden. Im Kanton St. Gallen suchen mehr Menschen eine Stelle als vor einem Jahr. Ende August waren rund 11.300 Menschen arbeitslos gemeldet, 6% mehr als vor einem Jahr. Immer mehr Rinder in Baden-Württemberg haben sich mit dem Chamonda-Virus angesteckt. Inzwischen sind 244 Betriebe betroffen, besonders viele im Kreis Ravensburg. Für Menschen ist das Virus nach bisherigem Kenntnisstand ungefährlich. Die meisten Nachrichten aus der Region hören Sie wieder in einer Stunde bei Radio Seefunk.
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0: 28 Grad messen wir gerade in Laufenburg bei der Burgruine. In Schluchsee sind es 25 und in Rien beim Spielzeugmuseum 30 Grad heute. Es wird von Baselbiet bis rein ins Westallgäu ein richtig schöner, auch sonniger Abend. Bis zum späteren Abend bleibt es auch trocken. Morgen dann zunächst viel Sonne, nochmals Werte bis ran an die 30 Grad. Am Abend dann ein paar Gewitter möglich und auch Regen. Der Radio-Seefunk-Wettertrend für die ganze Heimat. Es wird am Mittwoch deutlich kühler werden mit nur noch um die 20 Grad in der Spitze. Dazu auch noch Regen, ab Donnerstag dann wieder sonniger und ein bisschen wärmer.
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0: Auf der B31 wurde eine aufgebaut bei Espersingen, auf der B34 bei Ludwigshafen im 50er. In der Ortsdurchfahrt von Walbis steht einer, in Sieplingen im 30er-Bereich und in der Schweiz bei Pratteln in der Hohenrheinstraße Höhe Schwimmbad.
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0: Vorsicht, Hindernisse auf der Fahrbahn auf der B31 zwischen Überlingen Nord und Andelshofen. Da liegen Gegenstände auf der Straße. In der Schweiz auf der A4 zwischen Adlikon und Uwiesen ein Fahrstreifen gesperrt. Nach wie vor Verkehrsbehinderungen und Zeitverlust um die 7 Minuten. Auf der A3 zwischen Urdorf Süd und der Verzweigung Limmertal 3 Kilometer Stau, 13 Minuten Zeitverlust. Zwischen Pratteln und Basel 4 Kilometer stockender Verkehr, 6 Minuten Zeitverlust. Und Vorsicht auf der A3 bei der Verzweigung Rheinfelden, Gegenstände auf der Fahrbahn und eine Person. Fahren Sie also bitte äußerst vorsichtig. Melden auch Sie uns Staus auf Blitzer per Anruf oder WhatsApp-Sprachnachricht direkt ins Studio. 0753 128 65 und die 33. Wir wünschen gute Fahrt.
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0: Irgendwie schon unglaublich. 15 Jahre lang haben sich Oasis gezofft, geprügelt, es sind die Fetzen geflogen. Ja, und seit neuestem sind sie ja wieder zusammen, letztes Jahr auf Tour und jetzt sogar bald im Kino. Was es damit auf sich hat, hören wir gleich um 4:45. Schön, dass ihr dabei seid und einen schönen Feierabend wünschen wir.
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0: 14. Radio Seefunk, einfach die beste Musik. 15 Jahre lang haben sich Liam und Noel Gallagher von Oasis gegenseitig nichts gegönnt. Da sind ordentlich die Fetzen geflogen, inzwischen ist aber wieder Friede, Freude, Eierkuchen angesagt. Am Wochenende haben sich die beiden dann gemeinsam bei den Filmfestspielen in Venedig gezeigt. Für ihre neue Doku Don't Look Back in Anger wurden Liam und Noel minutenlang auf dem roten Teppich gefeiert. Und jetzt gibt's auch noch Hoffnung für die deutschen Oasis-Fans. Die Band hat nämlich einen neuen, ziemlich rätselhaften Teaser veröffentlicht. Darin läuft dem Autoradio eine alte deutsche Konzertansage aus München. Für viele Fans ist klar, das könnte ein Hinweis auf ein Oasis-Konzert in München im kommenden Jahr sein. Offiziell bestätigt es aber noch nichts. Aber bei Oasis gilt ja inzwischen offenbar, sag niemals nie. Hier gibt es aber erstmal den Song Don't Look Back in Anger hier bei Radio Seefunk, einfach die beste Musik. Übrigens ein Song, nach dem auch die neue Doku benannt ist. Jungs, jetzt geht's los.
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0: Schön, dass Sie dabei sind. 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Ja, sind Sie auch gerade erst aus dem Urlaub zurückgekommen? Welche Fragen dann bei der Arbeit auftauchen, ist ganz klar. Wie hat es dir denn gefallen? Was hast du so getrieben? Was sollte man denn dann erzählen und was eventuell nicht? Peter Brandl ist Kommunikationsexperte und hat gleich für uns ein paar wertvolle Tipps. Um 4:45 bei Radio Seefunk. 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

0: Lieblingen im 30er-Bereich. Der Blick in die Schweiz, auch in Pratteln steht einer in der Hohen Rheinstraße, und zwar Höhe Schwimmbad. Danke für all diese Meldungen.
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0: Bei uns läuft's in der Schweiz allerdings auf der A3 zwischen Urdorf Süd und der Verzweigung Limmertal. 4 Kilometer Stau, rund 13 Minuten Zeitverlust. Auch auf der A2 brauchen Sie ein bisschen länger, zwischen Pratteln und Basel. 4 Kilometer stockender Verkehr, rund 8 Minuten Zeitverlust. Und auf der A1 zwischen der Verzweigung Brütisellen und der Verzweigung Zürich-Ost. 4 Kilometer stockender Verkehr, 5 Minuten Zeitverlust. Melden auch Sie uns Staus und Blitzer per Anruf oder WhatsApp-Sprachnachricht direkt ins Studio. 07531 28 65 und die 33. Wir wünschen gute und sichere Fahrt.
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0: Es ist 4:45. 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Ja, und wie war denn Ihr Urlaub? Diese Frage tauchte dieser Tage relativ häufig am Arbeitsplatz auf. Was sollte ich denn dann erzählen und was nicht? Peter Brandl ist Kommunikationsexperte. Herr Brandl, wie viele Urlaubsgeschichten vertragen denn die Kollegen?
1: Es gibt Kollegen, mit denen können wir richtig gut und mit anderen können wir nicht. Und wenn diese Beziehung so wichtig ist, dann macht es natürlich auch absolut Sinn, mit Kollegen über den Urlaub zu reden, weil das ist definitiv eine private Sache. Da erfährt man ein bisschen mehr und da kann man diese Beziehungsbasis gegebenenfalls auch stärken.
0: Und wie reagiere ich auf Kollegen, die neugierig nachfragen? Ich arbeite zum Beispiel im Geschäft und mache vielleicht Dinge im Urlaub, die vielleicht der Chef gar nicht wissen will.
1: Wenn ich wirklich nicht viel Preis geben möchte, dann kann ich mir doch vorher überlegen, was wären so diese Geschichten, die wirklich allgemeingültig sind, die man wirklich problemlos erzählen kann. Und die erzähle ich dann auch auf Arbeit.
0: Sagt Kommunikationsexperte Peter Brandl. Vielen Dank. Wie sieht sie es denn? Ja, Sie können uns gerne eine WhatsApp-Sprachnachricht schicken unter 07531 28 65 und die 33. Was erzählen Sie denn Ihren Kollegen?
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0: 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Cool, flockig und locker geht's in den Feierabend mit Radio Seefunk, einfach die beste Musik. Gleich 17 Uhr und in der neuen Stunde wird's so richtig rockig mit uns. Und zwar mit Bon Jovi. Die meisten 80er mit dabei, auch Genesis mit I Can't Dance und Rod Stewart mit Baby Train. 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
12: Ich bin Mia Hin. Guten Tag. Der klare Sieg der AfD bei der Wahl in Sachsen-Anhalt wird Auswirkungen auf Bundesebene haben. Das haben Union und SPD angekündigt, ohne konkret zu werden. CDU-Chef und Kanzler Merz sagte, dass am Reformkurs festgehalten wird. Ähnlich sieht es die SPD, drängt gleichzeitig aber auf Nachbesserungen. Der Angriff auf die Stromversorgung in Ostsachsen hat größere Ausmaße als bisher angenommen. Inzwischen wurden über 20 Sprengvorrichtungen entdeckt und entschärft. Die Polizei fahndet weiter nach einem 48-Jährigen. Er soll auch hinter ähnlichen Vorfällen in Brandenburg und NRW stecken. Wer aufs E-Auto setzt, kommt deutlich günstiger voran als im Verbrenner. Laut einer Studie war es im E-Auto schon letztes Jahr ein Drittel günstiger als im vergleichbaren Verbrenner, auch weil Batterien billiger geworden sind. Dieses Jahr dürfte der Unterschied wegen der hohen Spritpreise noch deutlich größer ausfallen. Und jetzt mehr Nachrichten aus unserer Heimat. Am Sentes in der Ostschweiz droht ein Felssturz mit bis zu 15.000 Kubikmetern Gestein. Deshalb sind Teile oberhalb der Schwäkalb abgesperrt. Die übrigen Wanderwege und der große Parkplatz bleiben aber geöffnet. Im Kreis Lörrach werden die gelben Säcke knapp. Grund ist der ungewöhnlich hohe Verbrauch. Die Abfallwirtschaft bittet deshalb darum, keine Rollen zu horten und die Säcke nur für Verpackungsmüll zu verwenden. Im Kanton St. Gallen suchen mehr Menschen eine Stelle als vor einem Jahr. Ende August waren rund 11.300 Menschen arbeitslos gemeldet, 6% mehr als vor einem Jahr. Die meisten Nachrichten aus der Region hören Sie wieder in einer Stunde bei Radio Seefunk.
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0: In Laufenburg messen wir 28 Grad bei der Burgruine Hauenstein. In Schluchsee bei der Pfarrkirche St. Nikolaus 25 Grad. Und 30 Grad messen wir in Rien beim Spielzeugmuseum. Es wird von Baselbiet bis Rhein ins Westallgäu ein richtig schöner Abend werden. Trocken und ein richtig gemütlicher Feierabend wird es, auch recht warm. Morgen dann zunächst viel Sonnenschein, nochmals Werte bis ran an die 30 Grad. Ab Abend dann Gewitter und Regen möglich und der Radio-Seefunk-Wettertrend für die ganze Heimat. Es wird deutlich kühler werden mit nur noch so um die 20 Grad am Mittwoch. Dazu regnerisch und am Donnerstag wieder freundlicher.
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0: Auf der B31 wurde ein Blitzer aufgebaut und zwar in der Ortsdurchfahrt von Espersingen. Auf der B34 bei Ludwigshafen steht einer im 50er. In der Ortsdurchfahrt von Balwies, in Sipplingen im 30er und in der Schweiz in Pratteln. Und zwar in der Hohen Rheinstraße Höhe Schwimmbad.
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0: Auf der B31 zwischen Immenstadt West und Hagnau 3 Kilometer Stau und 9 Minuten Zeitverlust. Auf der B31 zwischen Lörrach und Steinen-Hüllstein 2 Kilometer Stau, rund 5 Minuten Zeitverlust. Auf der B467 zwischen Tettnang Süd und Tettnang Mitte 2 Kilometer Stau, hier dauert es 5 Minuten länger. Und in der Schweiz auf der A1 zwischen Spreitenbach und Mägenwil 14 Kilometer Stau. 10 Minuten dauert es länger. Melden auch Sie uns Staus und Blitzer per Anruf oder WhatsApp-Sprachnachricht direkt ins Studio unter 07531 28 65 und die 33. Gute Fahrt wünschen wir.
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0: Ja, machen Sie sich einen schönen Feierabend mit uns und gleich wird Geburtstag gefeiert. Chrissy Hynde feiert Geburtstag und wir blicken auf ihre große Karriere. Gleich um 17:45. Wir wünschen erstmal einen schönen Feierabend und hier sind Genesis mit I Can't Dance.
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0: Zentana. 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Einfach die beste Musik. Ja, es ist gleich 17.16 Uhr. Heute an diesem 7. September hat eine Sängerin Geburtstag, die vielleicht nicht alle direkt auf dem Schirm haben. Chrissy Hynde. 75 Jahre wird sie heute. Und sie feierte 78 ihre ersten Erfolge mit der Band The Pretenders. 2005 wurde sie dann schließlich in die Rock'n'Roll Hall of Fame aufgenommen. Die Fans lieben ihre Vielseitigkeit und sie sang mit etlichen Stars immer wieder tolle Songs, zum Beispiel auch mit Cher. Wunderschöner Song, Love Can Build a Bridge. Und eine ihrer bekanntesten Songs sang sie mit UB40, I Got You Babe. Und wir wünschen in diesem Sinne erstmal alles Gute für Chrissy Hynde zum 75.
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0: Ein richtig schöner Feierabend mit Radio Seefunk. Einfach die beste Musik. 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
0: In der Schweiz, bei Pratteln, wurde ein Blitzer aufgebaut. Und zwar in der Höhenrheinstraße, Höhe Schwimmbad. In der Liedermatte Dogern Richtung Waldshut wurde einer aufgebaut. Vielen Dank an Radio Seefunk-Hörer Klaus. Auf der B31 bei Espersingen steht einer. Auf der B34 bei Ludwigshafen, dort im 50er. In der Ortsdurchfahrt von Walwies und in Sipplingen, da steht auch noch einer, und zwar im 30er.
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0: Kommen Sie gut in den Feierabend auf der A98 zwischen Stockach-West und Kreuz-Hegau. Vorsicht, da gibt es eine gefährliche Situation durch Hindernisse auf der Fahrbahn. Auf der B31 zwischen Immenstadt-West und Hagnau, 3 Kilometer Stau, hier dauert es 9 Minuten länger. In der Schweiz auf der A1 bei St. Gallen gab es einen Unfall. Die linke Fahrspur ist

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0: Es ist gleich 5:45, Radio Seefunk, einfach die beste Musik. 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
0: 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Wir wünschen viel Glück.
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gleich 18 Uhr. Hier ist Radio Seefunk, einfach die beste Musik. Und wir freuen uns auf einen sonnigen Feierabend und gute Laune mit der ganzen Familie, mit den meisten 80ern in der neuen Stunde. Zum Beispiel mit dabei Elton John.

0: ist auch mit dabei mit Wild World und eine der schönsten Popballaden gibt's mit Bonnie Tyler. Total Eclipse of My Heart. Hier bei Radio Seefunk. Einfach die beste Musik.
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7: 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Außerdem ist an diesem Tag in Friedrichshafen die Stadtbusnutzung gratis.
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18: Ich bin Mia Hin. Guten Abend. Union und SPD wollen nach dem Wahlsieg der AfD in Sachsen-Anhalt Konsequenzen auf Bundesebene ziehen. CDU-Chef und Kanzler Merz sagt, er will schauen, wo man besser werden kann. Die SPD drängt unterdessen auf Änderungen bei den geplanten Reformen. Parteichefin Baas sagt, ein Weiter-so geht nicht. Die AfD bejubelt ihren Wahlsieg und sucht jetzt einen Mehrheitsbeschaffer. Entweder Abweichler aus anderen Fraktionen oder das BSW. Dessen Spitzenkandidat Schulze sieht inhaltliche Schnittmengen bei BSW und AfD. Russland macht alle Goethe-Institute dicht. Das deutsche Generalkonsulat in St. Petersburg muss auch schließen. Der Kreml reagiert damit auf die Schließung des Russlandhauses in Berlin. Das hatte die Bundesregierung angeordnet. Sie macht Russland für den versuchten Drohnenanschlag am Leipziger Flughafen verantwortlich. Und jetzt mehr Nachrichten aus unserer Heimat. Immer mehr Rinder in Baden-Württemberg haben sich mit dem Chamonda-Virus angesteckt. Inzwischen sind 244 Betriebe betroffen, besonders viele im Kreis Ravensburg. Für Menschen ist das Virus nach bisherigem Kenntnisstand ungefährlich. Am Sentes in der Ostschweiz droht ein Felssturz mit bis zu 15.000 Kubikmetern Gestein. Deshalb sind Teile oberhalb der Schwägalb abgesperrt. Die übrigen Wanderwege und der große Parkplatz bleiben aber geöffnet. Im Kreis Lörrach werden die gelben Säcke knapp. Grund ist der ungewöhnlich hohe Verbrauch. Die Abfallwirtschaft bittet deshalb darum, keine Rollen zu horten und die Säcke nur für Verpackungsmüll zu verwenden.
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0: Ja, und wir blicken mal auf die Temperaturen. Zum Beispiel in Markdorf beim Theater Stadel 28 Grad. In Kirchzarten beim Segelfluggelände 31 Grad. Und in Schaffhausen beim Platzbrunnen in der Schweiz 30 Grad. Vom Baselbiet über Oberschwaben bis Ranitz-Westallgäu. Ein richtig schöner sonniger Abend. Morgen dann zunächst auch viel Sonnenschein. Es bleibt trocken. Werte ran an die 30 Grad. Ab Abend dann die ersten Gewitter und auch Regen möglich. Und der Radio Seefunk Wettertrend für die ganze Heimat. Ab Mittwoch deutlich kühler mit nur noch um die 20 Grad und regnerisch. Am Donnerstag wieder Wetterberuhigung.
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0: In Espersingen wurde ein Blitzer aufgebaut in der Ortsdurchfahrt. Auf der B34 steht auch einer bei Ludwigshafen im 50er. In der Ortsdurchfahrt von Walwies in Sipplingen im 30er. In der Liedermatte Dogern, Fahrtrichtung Waldshut, da steht ein Radar Richtung Basler Straße. Dankeschön an Radio Seefunkhörer Klaus. Und auch in der Schweiz ein Blitzer, und zwar bei Pratteln in der Hohenrheinstraße.
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0: Feierabendverkehr macht's möglich auf der B31 zwischen Immenstadt West und Hagnau. 3 Kilometer Stau, rund 10 Minuten Zeitverlust. Vorsicht, eine Panne in der Schweiz auf der A1 zwischen Dietikon und Aarau West. Hier dauert's 5 Minuten länger, da ist ein Fahrstreifen blockiert. Auf der A1 zwischen Dietikon und Baden-West 9 Kilometer Stau, rund 6 Minuten Zeitverlust. Auf der A1 zwischen Gossau und St. Gallen 5 Kilometer Stau, hier dauert es über eine halbe Stunde länger. Auf der A1 zwischen Zürich und der Verzweigung Brütti-Seen 6 Kilometer Stau, rund 7 Minuten Zeitverlust. Und auch auf der A51 zwischen Bülach Süd und Bülach Nord 2 Kilometer Stau, rund 8 Minuten Zeitverlust. Melden auch Sie uns Staus im Blitzer per Anruf oder WhatsApp-Sprachnachricht direkt ins Studio 07531 28 65 und die 33. Wir wünschen gute und sichere Fahrt.
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0: Hallo, und es ist kurz nach 6 und zum Feierabend lassen wir es uns richtig gut gehen und bereiten Sie schon mal auf den nächsten Höhenflug vor. 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Einen Flug mit dem Zeppelin inklusive Begleitung. Wie das läuft und wie Sie es gewinnen können, verrate ich Ihnen gleich. Um 6:45 hier bei uns.
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0: 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Irgendwie passt das natürlich perfekt zum Thema. Es ist 18.15 Uhr, hier ist Radio Seefunk. Einfach die beste Musik, schönen Feierabend wünschen wir. 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Herr Ströde, was ist denn an einem Zeppelin-Flug das Besondere?
1: Als Passagier bei einem Zeppelin-Flug mitzufliegen, ist was ganz anderes, als was man sonst von Rundflügen oder vom Flieger nach Mallorca kennt. Wenn wir im Zeppelin fliegen, dann haben Sie immer ein riesengroßes Panoramafenster, egal wo Sie sitzen. Kurz nach dem Start haben Sie die Möglichkeit aufzustehen und eigentlich wie in Ihrem Wohnzimmer sich zu bewegen innerhalb der Passagiergondel. Wir fliegen mit einer Geschwindigkeit von knapp um die 50 bis 60 km/h, sind auf einer Höhe von knapp 300 Metern. Das ist die Ruhe des Fliegens, wo man ganz gemütlich die Landschaft betrachten kann, über die man fliegt, und das genießt man natürlich.
0: Ja, wenn Sie sich jetzt sagen, so einen Zeppelin-Flug wollte ich schon immer mal machen, dann sind Sie hier bei uns bei Radio Seefunk natürlich genau richtig. Wir würden Ihnen nämlich gerne so ein Erlebnis schenken. 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

0: Radio Seefunk, einfach die beste Musik. Wir wünschen einen schönen Feierabend um 6:30 und gleich um 3:15 positive Nachrichten von Lionel Richie, der nach einer Show nämlich auf der Intensivstation landete. Wie es ihm genau geht, hören wir gleich bei Radio Seefunk, einfach die beste Musik.
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0: In der Liedermatte Dogern wurde ein Blitzer aufgebaut. Und zwar, wenn Sie Fahrtrichtung Waldshut unterwegs sind, in der Basler Straße. In Espersingen steht einer in der Ortsdurchfahrt. Auf der B34 bei Ludwigshafen, in der Ortsdurchfahrt von Balwies und in Sipplingen im 30er.
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0: Fahren Sie bitte vorsichtig auf der B33 zwischen Radolfzell und Allensbach-Mitte. Da befinden sich nämlich Personen auf der Fahrbahn. Der Blick in die Schweiz auf die A1 bei St. Gallen. 5 Kilometer stockender Verkehr, rund 7 Minuten Zeitverlust. Und die N1 ist zwischen Dörflingen und Siegenthal derzeit gesperrt.

0: gleich. 6:45. Schön, dass ihr alle dabei sind. Hier ist Radio Seefunk. Einfach die beste Musik. Ja, und die ist besonders schön zum Feierabend. Und mit Lionel Richies All Night Long geht's uns gleich besonders gut. Apropos, gute Nachrichten für Lionel Richie-Fans. Um den 77-jährigen Sänger hatten sich ja zuletzt viele große Sorgen gemacht. Nach einem Konzert in St. Louis musste Lionel Richie ins Krankenhaus. 3 Tage lang lag er sogar auf der Intensivstation. Zunächst vermuteten die Ärzte, dass er zu wenig Flüssigkeit zu sich genommen hatte. Zur Sicherheit wurde auch sein Herz untersucht. Mittlerweile gibt es aber Entwarnung. Lionel Richie konnte das Krankenhaus wieder verlassen. Er ist zurück zu Hause in Los Angeles und ihm soll es jetzt wieder richtig gut gehen. Und wenn alles nach Plan läuft, will er schon bald wieder auf die Bühne. Da wünschen wir gute Besserung und liefern schon mal den passenden Soundtrack dazu. Lionel Richies All Night Long.
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6: Ich bin Mia Hin. Guten Abend. Union und SPD wollen nach dem Wahlsieg der AfD in Sachsen-Anhalt Konsequenzen auf Bundesebene ziehen. CDU-Chef und Kanzler Merz sagt, er will schauen, wo man besser werden kann. Die SPD drängt unterdessen auf Änderungen bei den geplanten Reformen. Parteichefin Baas sagt, ein Weiter-so geht nicht. Der Angriff auf die Stromversorgung in Ostsachsen hat größere Ausmaße als bisher angenommen. Inzwischen wurden über 20 Sprengvorrichtungen entdeckt und entschärft. Die Polizei fahndet weiter nach einem 48-Jährigen. Er soll auch hinter ähnlichen Vorfällen in Brandenburg und NRW stecken. Es ist ein großer Schritt bei der Energiewende. Im sächsischen Boxberg entsteht jetzt einer der leistungsfähigsten Batteriespeicher Deutschlands. Er soll Schwankungen bei der Wind- und Solarenergie überbrücken und rein rechnerisch rund 640.000 Haushalte 4 Stunden lang mit Strom versorgen können. Sänger Xavier Naidoo soll wegen Volksverhetzung und Beleidigung der Prozess gemacht werden. Ihm wird unter anderem vorgeworfen, antisemitische Texte veröffentlicht zu haben, so das Landgericht Mannheim. Naidoo sorgt immer wieder für Aufsehen, etwa mit dem Verbreiten von Verschwörungsmythen.
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7: In Friedrichshafen messen wir 28 Grad, in Blumberg beim Blauen Stein 29 und in Weinfelden beim Hallenbad 29 Grad. Es ist vom Hochrhein über den Schwarzwald bis ins Westallgäu recht schön und trocken. In der Nacht dann Werte um die 17 Grad und auch morgen viel Sonnenschein mit ran an die 30. Dann allerdings am Abend Wetterumschwung mit Gewittern und Regen. Der Radio Seefunk Wettertrend für die ganze Heimat. Mittwoch kühler mit nur noch um die 20 Grad. Ab Donnerstag wieder Wetterberuhigung.
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7: Hallo zusammen und einen schönen Feierabend wünschen wir. Das Wetter passt ja perfekt und lässt sich auch bei Heimkehrern sehen, die gerade aus dem Urlaub zurück sind. Aber zurück bei der Arbeit sollte man ein bisschen aufpassen, wem man denn was erzählt aus dem Urlaub. Peter Brandl gibt uns gleich Tipps, was man für sich behalten sollte und was ohne weiteres weitererzählt werden darf. Gleich hier um 19:15 und jetzt erstmal Vollgas mit Roxette. Schönen Feierabend.
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0: 7:15. Hier ist Radio Seefunk, einfach die beste Musik. Schönen Feierabend wünschen wir. Ja, Sie kommen zurück aus den Ferien und Sie sind super erholt. Soweit so gut. Aber was kann man denn am Arbeitsplatz so alles erzählen? Und was vielleicht nicht? Peter Brandl ist Kommunikationsexperte. Herr Brandl, wie viele Urlaubsgeschichten vertragen denn die Kollegen?
1: Es gibt Kollegen, mit denen können wir richtig gut und mit anderen können wir nicht. Und wenn diese Beziehung so wichtig ist, dann macht es natürlich auch absolut Sinn, mit Kollegen über den Urlaub zu reden, weil das ist definitiv eine private Sache. Da erfährt man ein bisschen mehr und da kann man diese Beziehungsbasis gegebenenfalls auch stärken.
0: Und wie reagieren denn die Kollegen, die neugierig nachfragen?
1: Wenn ich wirklich nicht viel preisgeben möchte, dann kann ich mir doch vorher überlegen, was wären so diese Geschichten, die wirklich allgemeingültig sind, die man wirklich problemlos erzählen kann. Und die erzähle ich dann auch auf Arbeit.
0: Sagt Kommunikationsexperte Peter Brandl. Vielen Dank für die Infos.
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0: Viertel acht an diesem Montag. Schönen Feierabend. Hier ist Radio Seefunk. Einfach die beste Musik. 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
1: Ich bin Mia Hin. Guten Abend. Es ist die schwerste Wahlniederlage, die die CDU seit Jahrzehnten eingefahren hat. Das hat Kanzler Merz nach der Sachsen-Anhalt-Wahl gesagt. Er sei schockiert über den Sieg der AfD und kündigte Konsequenzen auch auf Bundesebene an. Am eingeschlagenen Reformkurs will er zusammen mit der SPD aber festhalten. Die AfD bejubelt ihren Wahlsieg und sucht jetzt einen Mehrheitsbeschaffer. Entweder Abweichler aus anderen Fraktionen oder das BSW. Dessen Spitzenkandidat Schulze sieht inhaltliche Schnittmengen bei BSW und AfD. Auch im August hat die Deutsche Bahn ziemlich gebummelt. Nur rund 54% der Züge kamen pünktlich ans Ziel. Das war gegenüber den Vormonaten nur eine leichte Verbesserung. Die Bahn macht die Rekordhitze dafür verantwortlich. Die habe unter anderem zu technischen Problemen geführt. Ungewöhnlicher Protest in Warschau. Dort sind rund 30 Roboter vor dem polnischen Digitalministerium auf die Straße gegangen und haben eine Regulierung für künstliche Intelligenz gefordert. Hinter dem Protest steht eine Initiative, die sich mit den Auswirkungen von KI auf den Arbeitsmarkt beschäftigt.
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2: Heute Nacht teilweise bewölkt, überwiegend aber sternklar bei Tiefstwerten von bis zu 15 Grad. Morgen dann ein Mix aus Sonne und Wolken bei Höchstwerten von bis zu 30 Grad. Und der Radio-Seefunk-Wettertrend für die ganze Heimat am Mittwoch überwiegend regnerisch.
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2: Ich bin Mia Hin. Guten Abend. Der klare Sieg der AfD bei der Wahl in Sachsen-Anhalt wird Auswirkungen auf Bundesebene haben. Das haben Union und SPD angekündigt, ohne konkret zu werden. CDU-Chef und Kanzler Merz sagte, dass am Reformkurs festgehalten wird. Ähnlich sieht es die SPD, drängt gleichzeitig aber auf Nachbesserungen. Der Angriff auf die Stromversorgung in Ostsachsen hat größere Ausmaße als bisher angenommen. Inzwischen wurden über 20 Sprengvorrichtungen entdeckt und entschärft. Die Polizei fahndet weiter nach einem 48-Jährigen. Er soll auch hinter ähnlichen Vorfällen in Brandenburg und NRW stecken. Russland macht alle Goethe-Institute dicht. Das deutsche Generalkonsulat in St. Petersburg muss auch schließen. Der Kreml reagiert damit auf die Schließung des Russlandhauses in Berlin. Das hatte die Bundesregierung angeordnet. Sie macht Russland für den versuchten Drohnenanschlag am Leipziger Flughafen verantwortlich. Sänger Xavier Naidoo soll wegen Volksverhetzung und Beleidigung der Prozess gemacht werden. Ihm wird unter anderem vorgeworfen, antisemitische Texte veröffentlicht zu haben, so das Landgericht Mannheim. Naidoo sorgt immer wieder für Aufsehen, etwa mit dem Verbreiten von Verschwörungsmythen.
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3: Heute Nacht teilweise bewölkt, überwiegend aber sternklar bei Tiefstwerten von bis zu 15 Grad. Morgen dann ein Mix aus Sonne und Wolken bei Höchstwerten von bis zu 30 Grad. Und der Radio-Seefunk-Wettertrend für die ganze Heimat am Mittwoch überwiegend regnerisch.
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1: Ich bin Fabian Hoffmann. Guten Abend. Es ist die schwerste Wahlniederlage, die CDU seit Jahrzehnten eingefahren hat. Das hat Kanzler Merz nach der Sachsen-Anhalt-Wahl gesagt. Er sei schockiert über den Sieg der AfD und kündigt Konsequenzen auch auf Bundesebene an. Am eingeschlagenen Reformkurs will er zusammen mit der SPD festhalten. Auch im August hat die Deutsche Bahn ziemlich gebummelt. Nur rund 54% der Züge kamen pünktlich ans Ziel. Das war gegenüber den Vormonaten nur eine leichte Verbesserung. Die Bahn macht die Rekordhitze dafür verantwortlich. Das habe unter anderem zu technischen Problemen geführt. Das ist ein großer Schritt bei der Energiewende. In Sachsen entsteht jetzt einer der leistungsfähigsten Batteriespeicher Deutschlands. Der Speicher in Boxberg soll Schwankungen bei der Wind- und Solarenergie überbrücken und rein rechnerisch rund 640.000 Haushalte 4 Stunden lang mit Strom versorgen. Ungewöhnlicher Protest in Warschau. Dort sind rund 30 Roboter vor dem polnischen Digitalministerium auf die Straße gegangen und haben eine Regulierung für künstliche Intelligenz gefordert. Hinter dem Protest steht eine Initiative, die sich mit den Auswirkungen von KI auf den Arbeitsmarkt beschäftigt.
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2: Heute Nacht teilweise bewölkt, überwiegend aber sternklar bei Tiefstwerten von bis zu 15 Grad. Morgen dann ein Mix aus Sonne und Wolken bei Höchstwerten von bis zu 30 Grad. Und der Radio-Seefunk-Wettertrend für die ganze Heimat am Mittwoch überwiegend regnerisch.
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1: Ich bin Fabian Hoffmann. Guten Abend. Der klare Sieg der AfD bei der Wahl in Sachsen-Anhalt wird Auswirkungen auf Bundesebene haben. Das haben Union und SPD angekündigt, ohne konkreter zu werden. CDU-Chef und Kanzler Merz sagt, dass am Reformkurs festgehalten wird. Ähnlich sieht es die SPD, drängt aber gleichzeitig auf Nachbesserungen. Statt Autos sollen im VW-Werk in Osnabrück künftig Rüstungsgüter gebaut werden, darunter Teile für ein Raketenabwehrsystem. Der Standort wird vom Land Niedersachsen und einem Investor übernommen. 3/4 der bisherigen VW-Jobs sollen nach der Übernahme erhalten bleiben. Sänger Xavier Naidoo soll wegen Volksverhetzung und Beleidigung der Prozess gemacht werden. Ihm wird unter anderem vorgeworfen, antisemitische Texte veröffentlicht zu haben, so das Landgericht Mannheim. Naidoo sorgt immer wieder für Aufsehen, etwa mit dem Verbreiten von Verschwörungsmythen. Die EU will in Grönland 200 Millionen Euro investieren. Einen entsprechenden Deal hat Kommissionschefin von der Leyen mit dem grönländischen Regierungschef unterschrieben. Es geht zum Beispiel um mehr Zusammenarbeit bei Bildung, Fischerei und erneuerbaren Energien.
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2: Heute Nacht teilweise bewölkt, überwiegend aber sternklar bei Tiefstwerten von bis zu 15 Grad. Morgen dann ein Mix aus Sonne und Wolken bei Höchstwerten von bis zu 30 Grad. Und der Radio Seefunk Wettertrend für die ganze Heimat am Mittwoch überwiegend regnerisch.
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1: Ich bin Fabian Hoffmann. Guten Abend. Es ist die schwerste Wahlniederlage, die die CDU seit Jahrzehnten eingefahren hat. Das hat Kanzler Merz nach der Sachsen-Anhalt-Wahl gesagt. Er sei schockiert über den Sieg der AfD und kündigt Konsequenzen auch auf Bundesebene an. Am eingeschlagenen Reformkurs will er zusammen mit der SPD festhalten. Auch im August hat die Deutsche Bahn ziemlich gebummelt. Nur rund 54% der Züge kamen pünktlich ans Ziel. Das war gegenüber den Vormonaten nur eine leichte Verbesserung. Die Bahn macht die Rekordhitze dafür verantwortlich. Das habe unter anderem zu technischen Problemen geführt. Russland schließt alle Goethe-Institute. Das deutsche Generalkonsulat in St. Petersburg muss auch dicht machen. Der Kreml reagiert damit auf die Schließung des Russlandhauses in Berlin. Das hatte die Bundesregierung angeordnet. Sie macht Russland für den versuchten Drohnenanschlag am Flughafen Leipzig-Halle verantwortlich. Ungewöhnlicher Protest in Warschau. Dort sind rund 30 Roboter vor dem polnischen Digitalministerium auf die Straße gegangen und haben eine Regulierung für künstliche Intelligenz gefordert. Hinter dem Protest steht eine Initiative, die sich mit den Auswirkungen von KI auf den Arbeitsmarkt beschäftigt.
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2: Aktuell ist es sternklar. Im Laufe des Tages gibt es einen Mix aus Sonne und Wolken bei Höchstwerten von bis zu 30 Grad. Und der Radio Seefunk Wettertrend für die ganze Heimat. Morgen regnerisch.
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1: Ich bin Fabian Hoffmann. Der klare Sieg der AfD bei der Wahl in Sachsen-Anhalt wird Auswirkungen auf Bundesebene haben. Das haben Union und SPD angekündigt, ohne konkreter zu werden. CDU-Chef und Kanzler Merz sagt, dass am Reformkurs festgehalten wird. Ähnlich sieht es die SPD, drängt aber gleichzeitig auf Nachbesserungen. Statt Autos sollen im VW-Werk in Osnabrück künftig Rüstungsgüter gebaut werden, darunter Teile für ein Raketenabwehrsystem. Der Standort wird vom Land Niedersachsen und einem Investor übernommen. 3/4 der bisherigen VW-Jobs sollen nach der Übernahme erhalten bleiben. Sänger Xavier Naidoo soll wegen Volksverhetzung und Beleidigung der Prozess gemacht werden. Ihm wird unter anderem vorgeworfen, antisemitische Texte veröffentlicht zu haben, so das Landgericht Mannheim. Naidoo sorgt immer wieder für Aufsehen, etwa mit dem Verbreiten von Verschwörungsmythen. Die EU will in Grönland 200 Millionen Euro investieren. Einen entsprechenden Deal hat Kommissionschefin von der Leyen mit dem grönländischen Regierungschef unterschrieben. Es geht zum Beispiel um mehr Zusammenarbeit bei Bildung, Fischerei und erneuerbaren Energien.
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2: Aktuell ist es sternklar. Im Laufe des Tages gibt es einen Mix aus Sonne und Wolken bei Höchstwerten von bis zu 30 Grad. Und der Radio Seefunk Wettertrend für die ganze Heimat. Morgen regnerisch.
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1: Ich bin Fabian Hoffmann. Es ist die schwerste Wahlniederlage, die die CDU seit Jahrzehnten eingefahren hat. Das hat Kanzler Merz nach der Sachsen-Anhalt-Wahl gesagt. Er sei schockiert über den Sieg der AfD und kündigt Konsequenzen auch auf Bundesebene an. Am eingeschlagenen Reformkurs will er zusammen mit der SPD festhalten. Auch im August hat die Deutsche Bahn ziemlich gebummelt. Nur rund 54% der Züge kamen pünktlich ans Ziel. Das war gegenüber den Vormonaten nur eine leichte Verbesserung. Die Bahn macht die Rekordhitze dafür verantwortlich. Das habe unter anderem zu technischen Problemen geführt. Russland schließt alle Goethe-Institute. Das deutsche Generalkonsulat in St. Petersburg muss auch dicht machen. Der Kreml reagiert damit auf die Schließung des Russlandhauses in Berlin. Das hatte die Bundesregierung angeordnet. Sie macht Russland für den versuchten Drohnenanschlag am Flughafen Leipzig-Halle verantwortlich. Ungewöhnlicher Protest in Warschau. Dort sind rund 30 Roboter vor dem polnischen Digitalministerium auf die Straße gegangen und haben eine Regulierung für künstliche Intelligenz gefordert. Hinter dem Protest steht eine Initiative, die sich mit den Auswirkungen von KI auf den Arbeitsmarkt beschäftigt.
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2: Aktuell ist es sternklar. Im Laufe des Tages gibt es einen Mix aus Sonne und Wolken bei Höchstwerten von bis zu 30 Grad. Und der Radio Seefunk Wettertrend für die ganze Heimat. Morgen regnerisch.
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